0: beruft sich auf mit dem Vorgang vertraute Personen. Die Bundesregierung werde bald die Urheberschaft des Angriffs abschließend feststellen, sagte Bundeskanzler Merz vor kurzem in einem TV-Interview. Die Urheber hybrider Angriffe würden dafür bezahlen. Dirk Zeitler, Nachrichtenredaktion.
1: In der Fußball-Bundesliga ist Borussia Dortmund mit einem Sieg in die neue Saison gestartet. Der BVB gewann am Abend gegen den Hamburger SV mit 2:0. Zuvor hatte es einen Traumstart für Neuling Elversberg gegeben. Die Saarländer schlugen Bayer Leverkusen mit 3:2. Außerdem spielten Leipzig-Mönchengladbach 3:0, Mainz-Paderborn 0:0, Union Berlin gegen Frankfurt 3:3 und Köln besiegt Hoffenheim mit 3:2. Zum Wetter, die aktuelle Vorhersage des Deutschen Wetterdienstes. In der Nacht ziehen Regenwolken vom Westen in den Osten und Nordosten. Auch an der Nordsee kann es nass werden. Die Temperaturen fallen dabei auf 18 bis 11 Grad. Tagsüber ist es dann vor allem im Norden und Nordwesten wechselhaft mit Schauern. Hier werden 20 bis 25 Grad erreicht. Ansonsten meist sonnig und spätsommerlich warm mit 24 bis 29 Grad maximal.
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1: Ich bin Thomas Brockt. Bundesarbeitsministerin Baas stellt die Pläne der schwarz-roten Koalition zur Einführung einer verpflichtenden Krankschreibung ab dem ersten Tag in Frage. Kurz nach der Kabinettsklausur in Neu-Hardenberg sagte die SPD-Chefin der Funke Mediengruppe, sie sei koalitionstreu, aber man sollte sich schon nochmal fragen, ob das sinnvoll sei.
2: Der Pflicht zur Krankschreibung ab dem ersten Tag habe die SPD nur zähneknirschend zugestimmt, obwohl die Partei sie inhaltlich für falsch hält, sagte Baas. In der Union gibt es jedoch keine Bereitschaft, das Thema noch einmal neu zu verhandeln. Dazu habe die Koalition eine Vereinbarung getroffen, die nun flexibel und praxistauglich gestaltet werden müsse, heißt es aus der CDU-CSU-Fraktion. Dirk Zeitler, Nachrichtenredaktion.
1: Rund 3000 Menschen werden nach der Flutkatastrophe im Himalaya noch vermisst, darunter mehrere Deutsche. Retter suchen unter schwierigsten Bedingungen im Schlamm. Inzwischen sind auch ausländische Helfer zur Unterstützung bei den Sucharbeiten eingetroffen. Die Zahl der Toten ist inzwischen auf mehr als 600 gestiegen. Der Bundesnachrichtendienst will auf der Computerspielmesse Gamescom IT-Nachwuchs gewinnen. Die Behörde stellte an ihrem Messestand in Köln das Upgrade eines Spiels vor, mit dem das Interesse an der Arbeit der Auslandsspione geweckt werden soll.
3: BND-Legenden Operation Blackbox heißt das Spiel, bei dem die Gamer ein Datenpaket stehlen und in Sicherheit bringen müssen. Dabei müssen sie am Controller möglichst schnell Muster erkennen und reagieren. Entscheidend dabei höchste Konzentration. Gamer sind technikaffin und schlüpfen gerne in andere Rollen, so die Behörde, und das macht sie für den BND interessant. Die Hoffnung, über das Spiel soll der Nachwuchs aus der Gaming-Szene Lust auf den BND-Job bekommen. Thomas Thonfeld, Nachrichtenredaktion.
1: In der Fußball-Bundesliga ist Borussia Dortmund mit einem Sieg in die neue Saison gestartet. Der BVB gewann am Abend gegen den Hamburger SV mit 2:0. Zuvor hatte es einen Traumstart für Neuling Elversberg gegeben. Die Saarländer schlugen Bayer Leverkusen mit 3:2. Die weiteren Ergebnisse: Union Berlin gegen Frankfurt 3:3, Leipzig Mönchengladbach 3:0, Mainz Paderborn 0:0 und Köln gegen Hoffenheim 3:2. Zum Wetter die aktuelle Vorhersage des Deutschen Wetterdienstes. Heute im Norden und Nordwesten viele Wolken und immer wieder Schauer, sonst wechselhaft und meist trocken. Von den Alpen bis zur Lausitz länger sonnig. Höchstwerte in der Nordwesthälfte 20 bis 25, sonst bis 28 Grad. Morgen zum Wochenstart anfangs im Südosten noch Regen, später auch im Nordwesten einige Schauer. Im Rest des Landes meist trocken und auch sonnige Phasen bei ähnlichen Temperaturen.
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1: Ich bin Thomas Brockt. In seiner ersten Rede als neuer norwegischer König hat Håkon der Achte sich mit berührenden Worten an seinen gestorbenen Vater König Harald erinnert. Danke, dass du so ein guter Papa für meine Schwester Märtha und mich warst, sagte Håkon in einer Ansprache im norwegischen Fernsehen und Radio.
2: Viele Norweger dürften während der Rede Tränen in den Augen gehabt haben. Warm und gefühlvoll erzählt der neue Monarch von seinem gerade erst gestorbenen Vater. König Harald habe die Menschen zum Lachen gebracht, sei ein guter Zuhörer gewesen und habe es immer geschafft, dass alle sich wohlfühlen. Als Håkon seiner Mutter Königin Sonja zum Hochzeitstag gratuliert, den sie am Tag nach Haralds Tod allein begehen musste, bricht ihm kurz die Stimme weg. Auf den neuen König wartet nun eine große Aufgabe. Aus Oslo, Julia Weschenbach.
1: Rund 3000 Menschen werden nach der Flutkatastrophe im Himalaya noch vermisst, darunter mehrere Deutsche. Retter suchen unter schwierigsten Bedingungen im Schlamm. Inzwischen sind auch ausländische Helfer zur Unterstützung bei den Sucharbeiten eingetroffen. Die Zahl der Toten ist inzwischen auf mehr als 600 gestiegen. Mehr als 36 Jahre nach dem Mauerfall sehen viele Menschen noch einige Distanz zwischen Ost- und Westdeutschland. Dennoch stellen wenige die Wiedervereinigung in Frage. Das geht aus einer Umfrage des Instituts YouGov hervor.
3: Ungefähr 2/3 betrachten Mauerfall und Wiedervereinigung als Glücksfall für Deutschland. Doch Unterschiede zwischen Ost und West bleiben spürbar. Die Aussage, seit der Wiedervereinigung sind die Deutschen zu einer Nation zusammengewachsen, lehnten 57% der Ost- und 45% der Westdeutschen ab. Zugleich denkt jeder Zweite in Ost und West, dass Unterschiede in Medien und Politik übertrieben dargestellt werden. Dirk Zeitler, Nachrichtenredaktion.
1: In der Fußball-Bundesliga ist Borussia Dortmund mit einem Sieg in die neue Saison gestartet. Der BVB gewann am Abend gegen den Hamburger SV mit 2:0. Zuvor hatte es einen Traumstart für Neuling Elversberg gegeben. Die Saarländer schlugen Bayer Leverkusen mit 3:2. Außerdem spielten Leipzig-Mönchengladbach 3:0, Mainz-Paderborn 0:0, Union Berlin gegen Frankfurt 3:3 und Köln besiegt Hoffenheim mit 3:2. Zum Wetter die aktuelle Vorhersage des Deutschen Wetterdienstes. Heute im Norden und Nordwesten viele Wolken und immer wieder Schauer, sonst wechselhaft und meist trocken. Von den Alpen bis zur Lausitz länger sonnig. Höchstwerte in der Nordwesthälfte 20 bis 25, sonst bis 28 Grad. Morgen zum Wochenstart anfangs im Südosten noch Regen, später auch im Nordwesten einige Schauer. Im Rest des Landes meist trocken und auch sonnige Phasen bei ähnlichen Temperaturen.
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1: Ich bin Thomas Brockt. Die Bundesregierung will sich weiter nicht öffentlich dazu äußern, wer für den versuchten Anschlag mit einer Sprengstoffdrohne am Flughafen Leipzig-Halle verantwortlich ist. Auf Berichte von Medien des Springer Verlags angesprochen, Russland stecke hinter der Attacke, sagte ein Sprecher, die Regierung beteilige sich nicht an Spekulationen.
2: Unter anderem die Bild berichtet, die Bundesregierung bereite ein umfangreiches Maßnahmenpaket gegen Moskau vor. Sie beruft sich auf mit dem Vorgang vertraute Personen. Die Bundesregierung werde bald die Urheberschaft des Angriffs abschließend feststellen, sagte Bundeskanzler Merz vor kurzem in einem TV-Interview. Die Urheber hybrider Angriffe würden dafür bezahlen. Dirk Zeitler, Nachrichtenredaktion.
1: Nach der Sturzflut im Himalaya ist die Zahl der Todesopfer in Nepal auf mehr als 600 gestiegen. Einige tausend Menschen konnten nach Angaben der nepalesischen Behörden bereits gerettet werden. Allerdings werden in Tibet und Nepal zusammen noch mehr als 2500 Menschen vermisst, darunter auch ausländische Touristen.
3: Das Ausmaß der Katastrophe ist weiter noch schwer abzuschätzen. Am Beispiel des nepalesischen Orts Devigat in der an Tibet grenzenden Provinz Bagmati zeigt sich jedoch überdeutlich die tiefe Spur der Verwüstung. Der größte Teil des Orts versinkt in einem Meer aus grauem Schlamm und Trümmerteilen. Fast sämtliche Häuser des Orts, wo früher bis zu 1500 Menschen wohnten, sind jetzt praktisch unbewohnbar. Einige Bewohner kommen von ihren Schutzunterkünften und versuchen, ihr Hab und Gut in ihren teils zerstörten Häusern zu retten. Aus Nepal, Dirk Otto.
1: In seiner ersten Rede als neuer norwegischer König hat Håkon der Achte sich mit berührenden Worten an seinen gestorbenen Vater König Harald erinnert. Danke, dass du so ein guter Papa warst, sagte er in einer Ansprache im Fernsehen und Radio. Mit Blick auf seine neuen Aufgaben kündigte Håkon an, gemeinsam mit seiner Frau immer zu versuchen, die Lebenssituation unterschiedlicher Menschen zu verstehen. Er glaube an ein Norwegen, in dem es Platz für alle gebe. In der Fußball-Bundesliga ist Borussia Dortmund mit einem Sieg in die neue Saison gestartet. Der BVB gewann am Abend gegen den Hamburger SV mit 2:0. Zuvor hatte es einen Traumstart für Neuling Elversberg gegeben. Die Saarländer schlugen Bayer Leverkusen mit 3:2. Außerdem spielten Leipzig-Mönchengladbach 3:0, Mainz-Paderborn 0:0, Union Berlin gegen Frankfurt 3:3 und Köln besiegt Hoffenheim mit 3:2. Zum Wetter die aktuelle Vorhersage des Deutschen Wetterdienstes. Heute im Norden und Nordwesten viele Wolken und immer wieder Schauer, sonst wechselhaft und meist trocken. Von den Alpen bis zur Lausitz länger sonnig. Höchstwerte in der Nordwesthälfte 20 bis 25, sonst bis 28 Grad. Morgen zum Wochenstart anfangs im Südosten noch Regen, später auch im Nordwesten einige Schauer. Im Rest des Landes meist trocken und auch sonnige Phasen bei ähnlichen Temperaturen.
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2: Auch wenn Sie heute nicht den Grund dafür finden, fühlen Sie sich verspannt. Sie sollten nicht den ganzen Tag darüber grübeln, sondern den Zustand akzeptieren.
0: Stier.
2: Sie haben heute einen klaren und starken Intellekt. Unabhängig von äußeren Einflüssen können Sie Ihre Ziele verfolgen. Nutzen Sie diese Phase, um sich ein klares Bild von Ihrer Zukunft zu machen.
0: Zwillinge.
2: Fassen Sie jetzt den Mut, lang geplante Projekte umzusetzen. Verteidigen Sie dabei Ihre Ideen selbstbewusst, um Zweifler auf Ihre Seite zu ziehen. Ihre Umwelt reagiert auf Ihren Tatendrang positiv.
0: Krebs.
2: Sie bekommen heute mächtigen Auftrieb und haben alle Chancen, sich erfolgreich zu verwirklichen und durchzusetzen. Planen Sie heute weit in Ihre Zukunft hinein.
0: Löwe.
2: Sie wirken auf andere besonders überlegen und ausgeglichen. Daher lohnt es sich für Sie, Ihre Meinung entschieden zu vertreten. Man hört schließlich auf Sie.
0: Jungfrau.
2: Falls Sie gegenüber Freunden etwas Falsches gesagt haben, entschuldigen Sie sich. Man wird nachsichtig sein und Ihnen gern verzeihen. Schlechte Laune vergeht meist schneller wieder, als sie gekommen ist.
0: Waage.
2: Denken Sie heute über neue Pläne nach. Überlegen Sie, wie Sie menschlich und finanziell unabhängiger werden können. Bleiben Sie in einer Auseinandersetzung sachlich.
0: Skorpion.
2: Gehen Sie heute ganz nach Plan vor. Verlieren Sie sich nicht in unwichtigen Einzelheiten. Geben Sie kein Geld aus, um andere zu beeindrucken. Das haben Sie nicht nötig.
0: Schütze.
2: Überschätzen Sie sich und Ihre Kräfte heute nicht. Fordern Sie nicht zu viel. Erwarten Sie kein besonderes Entgegenkommen. Am Abend steigt die Stimmung wieder.
0: Steinbock.
2: Sie neigen heute dazu, sich zu sehr beeinflussen zu lassen. Begegnen Sie Menschen, denen Sie nicht sicher vertrauen können, mit Vorsicht. Sonst tappen Sie in eine Falle.
0: Wassermann.
2: Rechnen Sie heute mit der Unzuverlässigkeit anderer Menschen. Verlassen Sie sich möglichst nur auf sich selbst. Durch eine Absage kann es zu Verzögerungen kommen.
0: Fische.
2: Die Chancen zu einer Verbesserung oder einem Gewinn sind heute hoch. Bevor Sie sich einlassen, müssen Sie aber sehr sicher gehen, dass das Angebot reell ist.
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1: Ich bin Diana Kramer. Die Bundesregierung will sich weiterhin nicht öffentlich dazu äußern, wer für den versuchten Anschlag mit einer Sprengstoffdrohne am Flughafen Leipzig-Halle verantwortlich ist. Auf Medienberichte angesprochen, wonach die Regierung davon ausgehe, dass Russland hinter dem Vorfall stecke, sagte ein Regierungssprecher, man beteilige sich nicht an Spekulationen. Welt am Sonntag, Politico und Bild berichten nun aber, die Regierung bereite ein umfangreiches Maßnahmenpaket gegen Moskau vor. Nach dem Tod von König Harald sind heute Gedenkgottesdienste in ganz Norwegen geplant. Harald war am Freitag im Alter von 89 Jahren gestorben. In seiner ersten Rede als neuer König hat sein Sohn Håkon am Abend mit berührenden Worten an seinen Vater erinnert.
2: Warm und gefühlvoll erzählt der neue Monarch von seinem gerade erst gestorbenen Vater. König Harald habe die Menschen zum Lachen gebracht, sei ein guter Zuhörer gewesen und habe es immer geschafft, dass alle sich wohlfühlen. Als Håkon seiner Mutter Königin Sonja zum Hochzeitstag gratuliert, den sie am Tag nach Haralds Tod allein begehen musste, bricht ihm kurz die Stimme weg. Auf den neuen König wartet nun eine große Aufgabe. Aus Oslo, Julia Weschenbach.
1: In Köln endet heute die größte Videospielmesse der Welt. Auf der Gamescom konnten in den vergangenen Tagen Hunderttausende die neuesten Spiele testen. Mehr als 1700 Aussteller präsentierten sich.
3: Ob Strategiespiele, Wettrennen oder Ego-Shooter, die Deutschen zocken gerne, vor allem am Smartphone. Und das betrifft jedes Alter. Der durchschnittliche Gamer ist 38 Jahre alt. Das hat auch wieder mal die Gamescom gezeigt. Publikumsrenner dort, der letzte Final Fantasy-Teil, das zweite Alien-Spiel oder ein neues Star Wars-Abenteuer. Mit Frank-Walter Steinmeier kam erstmals ein Bundespräsident zur Gamescom. Er warnte auch vor den Schattenseiten des Gamings wie Spielsucht oder Gewalt. Thomas Bremser, Köln.
1: Zum Fußball. Borussia Dortmund ist mit einem souveränen Sieg in die Bundesliga-Saison gestartet. Der BVB gewann am Abend gegen den Hamburger SV 2:0. Traumstart auch für Neuling Elversberg. Der Aufsteiger besiegte Bayer Leverkusen mit 3:2. Die weiteren Ergebnisse: Leipzig, Mönchengladbach 3:0, Mainz, Paderborn 0:0, Union Berlin, Frankfurt 3:3 und Köln-Hoffenheim 3:2. Zum Wetter, die Vorhersage des Deutschen Wetterdienstes. Heute im Norden und Nordwesten immer wieder Schauer, sonst zwar bewölkt, aber weitgehend trocken. Von den Alpen bis zur Lausitz auch längere Zeit sonnig. Die Höchstwerte im Nordwesten 20 bis 25, sonst bis 28 Grad. Zum Wochenstart anfangs im Südosten noch Regen, später auch im Nordwesten einige Schauer. Im Rest des Landes meist trocken und auch sonnige Phasen bei bis zu 27 Grad maximal.
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1: Ich bin Diana Kramer. Deutschland hat nach einer Analyse des Vergleichsportals Verivox unter den G20-Staaten die höchsten Strompreise. Mit 35,6 Cent je Kilowattstunde sei der Strom hierzulande mit Abstand am teuersten. Dahinter folgen Italien mit 34,5 und Großbritannien mit 32,4 Cent je Kilowattstunde. Der Durchschnitt der G20-Staaten liegt bei rund 16,3 Cent. Verglichen damit ist in Deutschland der Strom also mehr als doppelt so teuer. Ein wesentlicher Treiber der hohen Stromkosten hierzulande ist laut Verivox die hohe Steuer- und Abgabenlast. Die Bundesregierung will sich weiterhin nicht öffentlich dazu äußern, wer für den versuchten Anschlag mit einer Sprengstoffdrohne am Flughafen Leipzig-Halle verantwortlich ist. Auf Medienberichte angesprochen, Russland stecke dahinter, sagte ein Regierungssprecher, man beteilige sich nicht an Spekulationen.
2: Unter anderem die Bild berichtet, die Bundesregierung bereite ein umfangreiches Maßnahmenpaket gegen Moskau vor. Sie beruft sich auf mit dem Vorgang vertraute Personen. Die Bundesregierung werde bald die Urheberschaft des Angriffs abschließend feststellen, sagte Bundeskanzler Merz vor kurzem in einem TV-Interview. Die Urheber hybrider Angriffe würden dafür bezahlen. Doch noch ist es offenbar nicht so weit. Die mit Sprengstoff präparierte Drohne war Anfang August im Sicherheitsbereich des Flughafens zwischen ukrainischen Frachtmaschinen entdeckt worden. Dirk Zeitler, Berlin.
1: Nach der verheerenden Sturzflut im Himalaya werden nach aktuellen Angaben noch rund 3000 Menschen vermisst. Erstmals hat auch China Zahlen zu vermissten Personen genannt. Dort sind unter den Vermissten auch 3 Deutsche, heißt es aus Peking. In Nepal warnt der Katastrophenschutz derweil vor einer möglichen neuen Flut in der Region. Zum Fußball. Borussia Dortmund ist mit einem 2:0-Sieg gegen den Hamburger SV in die neue Saison gestartet. Traumstart auch für Neuling Eversberg. Die Saarländer schlugen Bayer Leverkusen mit 3:2. Eversberg-Trainer Vincent Wagner.
3: Wenn wir unser Spiel spielen, wenn wir mutigen Fußball gegen den Ball spielen, wenn wir intensiv spielen, können wir auf jeden Fall mithalten. Es gibt halt die goldene Regel. Erste Spiele muss man gewinnen. Das ist uns heute zum Glück gelungen.
1: Außerdem spielten Leipzig, Mönchengladbach 3:0, Mainz, Paderborn 0:0, Union Berlin, Frankfurt 3:3 und Köln, Hoffenheim 3:2. Zum Wetter, die Vorhersage des Deutschen Wetterdienstes. Heute im Norden und Nordwesten immer wieder Schauer, sonst zwar bewölkt, aber weitgehend trocken. Von den Alpen bis zur Lausitz auch längere Zeit sonnig. Die Höchstwerte im Nordwesten 20 bis 25, sonst bis 28 Grad. Zum Wochenstart anfangs im Südosten noch Regen, später auch im Nordwesten einige Schauer. Im Rest des Landes meist trocken und auch sonnige Phasen bei bis zu 27 Grad maximal.
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6: Auch wenn Sie heute nicht den Grund dafür finden, fühlen Sie sich verspannt. Sie sollten nicht den ganzen Tag darüber grübeln, sondern den Zustand akzeptieren.
5: Stier.
6: Sie haben heute einen klaren und starken Intellekt. Unabhängig von äußeren Einflüssen können Sie Ihre Ziele verfolgen. Nutzen Sie diese Phase, um sich ein klares Bild von Ihrer Zukunft zu machen.
5: Zwillinge.
6: Fassen Sie jetzt den Mut, lang geplante Projekte umzusetzen. Verteidigen Sie dabei Ihre Ideen selbstbewusst, um Zweifler auf Ihre Seite zu ziehen. Ihre Umwelt reagiert auf Ihren Tatendrang positiv.
5: Krebs.
6: Sie bekommen heute mächtigen Auftrieb und haben alle Chancen, sich erfolgreich zu verwirklichen und durchzusetzen. Planen Sie heute weit in Ihre Zukunft hinein.
5: Löwe.
6: Sie wirken auf andere besonders überlegen und ausgeglichen. Daher lohnt es sich für Sie, Ihre Meinung entschieden zu vertreten. Man hört schließlich auf Sie.
5: Jungfrau.
6: Falls Sie gegenüber Freunden etwas Falsches gesagt haben, entschuldigen Sie sich. Man wird nachsichtig sein und Ihnen gern verzeihen. Schlechte Laune vergeht meist schneller wieder, als sie gekommen ist.
5: Waage.
6: Denken Sie heute über neue Pläne nach. Überlegen Sie, wie Sie menschlich und finanziell unabhängiger werden können. Bleiben Sie in einer Auseinandersetzung sachlich.
5: Skorpion.
6: Gehen Sie heute ganz nach Plan vor. Verlieren Sie sich nicht in unwichtigen Einzelheiten. Geben Sie kein Geld aus, um andere zu beeindrucken. Das haben Sie nicht nötig.
5: Schütze.
6: Überschätzen Sie sich und Ihre Kräfte heute nicht. Fordern Sie nicht zu viel. Erwarten Sie kein besonderes Entgegenkommen. Am Abend steigt die Stimmung wieder.
5: Steinbock.
6: Sie neigen heute dazu, sich zu sehr beeinflussen zu lassen. Begegnen Sie Menschen, denen Sie nicht sicher vertrauen können, mit Vorsicht. Sonst tappen Sie in eine Falle.
5: Wassermann.
6: Rechnen Sie heute mit der Unzuverlässigkeit anderer Menschen. Verlassen Sie sich möglichst nur auf sich selbst. Durch eine Absage kann es zu Verzögerungen kommen.
5: Fische.
6: Die Chancen zu einer Verbesserung oder einem Gewinn sind heute hoch. Bevor Sie sich einlassen, müssen Sie aber sehr sicher gehen, dass das Angebot reell ist.
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7: Ich bin Diana Kramer. Nach der Flutkatastrophe in China und Nepal ist die Zahl der Todesopfer auf 750 gestiegen. Insgesamt werden in beiden Ländern noch mehr als 3000 Menschen vermisst. China hat jetzt erstmals Zahlen zu vermissten Personen genannt.
8: Nun ist es klar. In China werden 3 deutsche Staatsbürger vermisst. Nepal hatte zuvor 8 vermisste Deutsche registriert. Unklar bleibt trotzdem, wie viele Deutsche tatsächlich vermisst werden. Denn zum Zeitpunkt der Flutkatastrophe befanden sich einige Deutsche mit einer nepalesischen Wandergruppe noch am Grenzübergang in Tibet, also auf der chinesischen Seite. Aus China und Indien sind nun Spezialrettungstrupps in Nepal eingetroffen, die nach Überlebenden in einem Tunnel an einem Wasserkraftwerk suchen sollen. Insgesamt bleibt die Lage angespannt, weil die Behörden immer wieder vor Fluten warnen müssen. Aus Peking, Johannes Neudecker.
7: Die Bundesregierung will sich weiterhin nicht öffentlich dazu äußern, wer für den versuchten Anschlag mit einer Sprengstoffdrohne am Flughafen Leipzig-Halle verantwortlich ist. Auf Medienberichte angesprochen, wonach die Regierung davon ausgehe, dass Russland hinter dem Vorfall stecke, sagte ein Regierungssprecher, man beteilige sich nicht an Spekulationen. Welt am Sonntag, Politico und Bild berichten, die Regierung bereite ein umfangreiches Maßnahmenpaket gegen Moskau vor. Nach dem Tod von König Harald sind heute in ganz Norwegen Gedenkgottesdienste geplant. Harald war am Freitag im Alter von 89 Jahren gestorben. In seiner ersten Rede als neuer König hat sein Sohn Håkon am Abend mit berührenden Worten an seinen Vater erinnert.
9: König Harald habe die Menschen zum Lachen gebracht, sei ein guter Zuhörer gewesen und habe es immer geschafft, dass alle sich wohlfühlen. Als Håkon seiner Mutter Königin Sonja zum Hochzeitstag gratuliert, den sie am Tag nach Haralds Tod allein begehen musste, bricht ihm kurz die Stimme weg. Auf den neuen König wartet nun eine große Aufgabe. Aus Oslo, Julia Weschenbach.
7: Zum Fußball. Borussia Dortmund ist mit einem souveränen Sieg in die Bundesliga-Saison gestartet. Der BVB gewann am Abend gegen den Hamburger SV 2:0. Traumstart auch für Neuling Eversberg. Der Aufsteiger besiegte Bayer Leverkusen mit 3:2. Außerdem Leipzig, Mönchengladbach 3:0, Mainz, Paderborn 0:0, Union Berlin, Frankfurt 3:3 und Köln, Hoffenheim 3:2. Zum Wetter, die Vorhersage des Deutschen Wetterdienstes. Heute im Norden und Nordwesten immer wieder Regen, sonst zwar bewölkt, aber weitgehend trocken. Von den Alpen bis zur Lausitz auch längere Zeit sonnig. Die Höchstwerte heute im Nordwesten 20 bis 25, sonst bis 28 Grad. Zum Wochenstart morgen anfangs im Südosten noch Regen, später auch im Nordwesten einige Schauer. Im Rest des Landes meist trocken mit sonnigen Phasen bei bis zu 27 Grad maximal.
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10: Ja, willkommen am unwiderruflich letzten August, Sommersonntag 2026. Wir haben es kurz nach 8 und übermorgen haben wir Herbst. Ja, die Ersten haben mit Laubsägearbeiten begonnen und endlich können wir wieder frohlocken. Im Supermarkt gibt es Christstollen. Ich habe mir schon seit Ende Juli Sorgen gemacht. Was denkt sich der Handel? 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Noch 4 Monate bis zum großen Knall. 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

Daniel Sommer und Nachtanalyse kurz vor dem Frühstück. Musik und Schluss zum Wochenschluss nur so, nur hier bei Radio Paloma. 100% deutscher Schlager, daran erkennen Sie uns sofort. Und es gibt auch heute wieder diverse Monologe und Dialoge, am Frühstückstisch beispielsweise auch. Du trinkst jetzt um diese Zeit schon Bier, gibt es was zu feiern? Ja, ich bin nicht schwanger. Mega, gib mir auch eine Flasche, Jens. Oh ja, es gibt diese ganz besonderen Momente am Sonntagmorgen mit ihrer, eurer und unserer Musik. Kultschlagerzeit mit Andreas Martin.

0: Radio Paloma, 100% deutsche Schlager, das kann ich komplett in Bausch und Bogen in diesem Moment versichern mit dem neuesten Hit von Jörg Bausch, Totale Chaoten, und die gibt es heute und die gab es eigentlich schon immer. Jetzt haben sie auch ein schönes und eigenes Lied, und wenn ich sage schon immer, ja, da denke ich dann gern an längst vergangene Zeiten, beispielsweise auch an die Zeit der historischen Wende, so 1989, 90, 91, was für ein Aufbruch allen Kritikern zum Trotz, und plötzlich war sie da, die D-Mark für alle, die Kaufhäuser wurden gestürmt, die schicken Gebrauchtautos wurden gekauft und blieben hier und da dann plötzlich stehen. Und man ging auch gern mal wieder in die Kirchen unseres Landes, ja. Auch die Ilse, es wurde ja auch wirklich so einiges geboten und zu Recht auch gefeiert. Kleine Erinnerung an eine große Zeit.
1: Na Mensch, Ilse, ja. Schön, dass wir uns sehen. Wie geht's denn?
2: Na also, wirklich prima, du.
1: Sag mal, du, ja. Du warst doch neulich auf dem Missionsfest.
2: Ach, auf dem Missionsfest? Ja. Ach ja, na klar, auf dem Missionsfest. Ach doch, schön war's. Wirklich, wirklich sehr schön.
1: Aha, ja, und so, ich meine, wie war so der Ablauf, mal so rein vom Ablauf her?
2: Vom Ablauf, war auch schön. Also, ne, zuerst gab es eine, doch diesmal wirklich schöne Predigt, nicht? Und dann spielte noch der Posaunenchor. Und da gab es sogar Kaffee und Kuchen.
1: Ach, das ist schön, ey.
2: Ja, und dann ganz zum Schluss, da wurde sogar ein Teller mit Geld rumgereicht. Naja, ich habe mir auch 10 Mark genommen.
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Und ob es losgeht, lieber Roland, Radio Paloma, 100% deutsche Schlager. Dem Eloy hat es sogar die Schuhe ausgezogen und das im Regen. Hören wir jetzt. Schnell noch ein kleiner Tipp am frühen Morgen. Gib deine Träume nicht auf. Schlafe weiter.

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0: Julia Lindholm, eine Meinung, die man nicht nur teilen kann, sondern die man eins zu eins übernehmen muss. Bleiben Sie bei uns, denn der Kaffee läuft. Sportlicher wird es heute nicht. Sie hören Radio Paloma, 100% deutsche Schlager am 30. August. Ja, und Sie hören Musik und Schluss zum Wochenschluss auf dem genau richtigen Sender. Und da gibt's um diese Zeit immer schon mal einen Klassiker.
1: Wie geht's eigentlich Ihrer kleinen Tochter Gisela?
2: Klein? Ja. Die ist schon ganz schön erwachsen.
1: Ja, Zeit nicht. Unsere Grit, die ist auch schon ziemlich groß. Aber ich habe gesagt, Gritti, habe ich gesagt, anständige Mädchen kommen im Hellen nach Hause.
2: Schön, ja, und sie hält sich dran?
1: Ja, na klar. Sie bringt jetzt immer gleich die Brötchen und die Zeitung mit rein.
0: Ja, die Gisela und die Grit, jede für sich ein Hit, da macht man ganz schön was mit. Was soll's, wir schauen schon mal locker und leicht auf das Geschehen nach 9 und da habe ich natürlich die schönsten Kultschlager zu bieten. Claudia Jung werden wir kurz vor 10 in voller Länge dann hören und Vorfreude auch auf den neuesten Schlager von Mitch Keller.
3: Das sind keine Tränen.
0: Mitch Keller, inhaltlich in den Spuren von Nino De Angelo, der einst versicherte, Tränen finden bei mir einfach nicht statt. Und jetzt geht es allerdings noch weiter zurück ins Jahr 1974. Ich probierte gerade meine dezent karierten Schlaghosen aus. Rüschenhemd, Lackschuhe mit Schnalle, bildschön. Stimmt's, geht

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1: Ich bin Diana Kramer. Bei einer Veranstaltung im Norden der Schweiz sind in der Nacht Schüsse gefallen. Es gäbe mehrere Opfer, teilte die Kantonpolizei Aargau auf der Plattform X mit.
2: Die Schüsse fallen in der Nacht bei einer Techno-Veranstaltung auf der größten Pferderennbahn der Schweiz. Bei der 7. Auflage des Aarauer Raves legten DJs aus der ganzen Welt auf. Die Veranstalter erwarteten rund 3.500 Besucher. In einem Video, das die Schweizer Zeitung Blick veröffentlicht hat, sind ungefähr 10 Schüsse zu hören, abgefeuert in kurzer Zeit in wenigen Sekunden. Die Polizei ist mit einem Großaufgebot vor Ort. Sie ruft die Bevölkerung dazu auf, das Gebiet zu meiden. Uli Reitinger, Nachrichtenredaktion.
1: Deutschland hat nach einer Analyse des Vergleichsportals Verivox unter den G20-Staaten die höchsten Strompreise. Mit 35,6 Cent je Kilowattstunde sei der Strom hierzulande mit Abstand am teuersten. Dahinter folgen Italien mit 34,5 und Großbritannien mit 32,4 Cent je Kilowattstunde. Der Durchschnitt der G20-Staaten liege bei rund 16,3 Cent. Verglichen damit ist in Deutschland der Strom mehr als doppelt so teuer. Ein wesentlicher Treiber der hohen Stromkosten hierzulande ist laut Verivox die hohe Steuer- und Abgabelast. Nach der Flutkatastrophe in China und Nepal ist die Zahl der Todesopfer dort auf 750 gestiegen. Insgesamt werden in beiden Ländern noch mehr als 3000 Menschen vermisst. China hat jetzt erstmals Zahlen zu vermissten Personen genannt. Dort wird auch weiter nach 3 Deutschen gesucht. Die Lage in der Krisenregion bleibt auch am 4. Tag nach dem Unglück angespannt. Der nepalesische Katastrophenschutz warnte am Morgen vor einer möglichen neuen Flut in der Region. Zum Fußball. Borussia Dortmund ist mit einem 2:0-Sieg gegen den Hamburger SV in die neue Saison gestartet. Traumstart auch für Neuling Elversberg. Die Saarländer schlugen Bayer Leverkusen mit 3:2. Elversberg-Trainer Vincent Wagner.
3: Wenn wir unser Spiel spielen, wenn wir mutigen Fußball gegen den Ball spielen, wenn wir intensiv spielen, können wir auf jeden Fall mithalten. Es gibt halt die goldene Regel. Erste Spiele muss man gewinnen. Das ist uns heute zum Glück gelungen, mit unseren Fans im Rücken.
1: Die weiteren Ergebnisse: Leipzig, Mönchengladbach 3:0, Mainz-Paderborn 0:0, Union Berlin-Frankfurt 3:3 und Köln-Hoffenheim 3:2. Zum Wetter, die Vorhersage des Deutschen Wetterdienstes. Heute im Norden und Nordwesten immer wieder Regen, sonst zwar bewölkt, aber weitgehend trocken. Von den Alpen bis zur Lausitz auch längere Zeit sonnig. Die Höchstwerte heute im Nordwesten 20 bis 25, sonst bis 28 Grad. Zum Wochenstart morgen anfangs im Südosten noch Regen, später auch im Nordwesten einige Schauer. Im Rest des Landes meist trocken mit sonnigen Phasen bei bis zu 27 Grad maximal.
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4: Fröhlichen guten letzten August, Sonntagmorgen, möglichst ohne Sorgen allerseits. Wir haben es kurz nach 9 und das ist immer die Zeit, wo sich alle Paloma-Fans und Fansinnen freuen, denn Silvester steht auch vor der Tür. 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Und jetzt Sommernachtstänzer am letzten Sommersonntag. Asia Desalé.

Radio Paloma, 100% deutscher Schlager. Übrigens, und die meisten wissen das ja, noch kurz vor 10 greifen wir einmal mehr nach und zu den Sternen. Denn wenn niemand mehr etwas zu sagen weiß, die Sterne wissen immer alles, sodass das Horoskop nur so glüht. Vor Jahren, vielleicht erinnern Sie sich, hatte das Sternbild Zwillinge zu meinem Nachbarn gesagt, oder hat es sogar mich gemeint, mehr Sport treiben, alter Junge, Gymnastik, Rolle vorwärts, rückwärts, Kopfstand, Spagat. Und darauf sagten, ich glaube, wir beide, ich kann keinen Spagat. Aber bislang gab es auch noch keinen Moment, in dem ich dachte, jetzt könnte nur noch ein Spagat helfen.

0: Nick P. mittendrin statt voll daneben, Radio Paloma 100% deutscher Schlager und nur ganz nebenbei noch ein ganz kleiner Begriff mit einer ziemlich schönen Geschichte, der Treppenwitz. Damit meint man diese wunderbare Erfahrung, dass einem die perfekte Antwort leider immer erst dann einfällt, wenn der Moment längst vorbei ist. Man verlässt die Situation, geht vielleicht gerade die Treppe runter und plötzlich, zack, da ist sie, die brillante Erwiderung. Der Ausdruck kommt übrigens aus dem Französischen, Esprit de l'escalier, also Geist der Treppe. Der Philosoph Denis Diderot beschrieb damit genau dieses Phänomen. Und so ist der Geistesblitz und der Treppenwitz eigentlich ein sehr verspäteter Geistesblitz. Im richtigen Moment sprachlos, auf der Treppe plötzlich genial. Und heute fast auf den Tag genau vor gefühlt 153 Jahren gab es einen Treppenwitz, bei dem es richtig bergauf ging, durch Wald und vor allem Flur.
1: Ja, ich bin's denn nun doch nochmal, Herr Zuckschwert.
2: Sie.
1: Ja. Hm. Warum sind Sie denn nun eigentlich nicht damit einverstanden, dass ich Mausespecht...
2: Bitte?
1: Also, dass ich Ihre liebe Tochter, Herr Schluckschwert, nicht eheliche?
2: Sagen Sie mal, trinken Sie?
1: Ja, sehr, sehr gern sogar. Aber können wir zuerst mal diese Sache erledigen?
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0: sind Groß und Tim Peters, fragen für einen Freund und wir waren im Treppenhaus vor der Tür stehen geblieben, quasi bei einem Treppenwitz und der ging schon vor Jahren so richtig los und jetzt sowieso tatsächlich weiter. Es geht also Trepp auf.
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0: Gigi Anderson vor 40 Jahren, die Zeit vergeht. 100% deutsche Schlager am letzten August, Sonntag des Jahres. In Musik und Schluss zum Wochenschluss bei Radio Paloma. Und gleich wieder einmal erste Drittelpause. Sie haben alles richtig und alles sehr gut gemacht. Mit diesem Radio kann gute Laune orientiert rein gar nicht schief gehen. Auch in der nächsten Stunde haben wir die richtig große Musikauswahl mit weiteren Kultschlagern und somit guten alten Bekannten. Ich sag mal, mit 100% deutschen Schlagern sieht die Welt sowieso doch gleich viel fröhlicher und auch liebevoller aus. Und mit 1000% deutschen Dialogen doch auch, oder? Und auch am Sonntagvormittag haben wir dabei große historische Erkenntnisse, also 100% Wissen zum Weitersagen dabei. Denn
1: aus der Geschichte lernen
2: heißt siegen lernen.
1: Napoleon Bonaparte hätte die Schlacht bei Waterloo gewinnen können,
2: wenn er auf der anderen Seite gekämpft hätte.
0: Und es bleibt frisch. Sie hören Musik und Schluss zum Wochenschluss. Wie gesagt, gute alte Bekannte, eben mein französischer Brie-Freund Nappi, wie ich ihn gerne immer nannte. Blick in die Stunde nach 10. Wir freuen uns auf Andrea Jürgens.
3: Und dann stell ich das Radio an. Ich such den Sender, der laufen kann.
0: Andrea wieder einmal bei uns, dann kurz nach 10. Und ganz aktuell freuen wir uns auf die Rodensteiner.
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0: Und jetzt heißt es Party Extrem. Wir haben da seit einiger Zeit einen sogenannten Sub-Channel gleichen Namens. Und er fühlt sich dort wie zu Hause. Soll er auch, der Micky Krause.

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2: Auch wenn Sie heute nicht den Grund dafür finden, fühlen Sie sich verspannt. Sie sollten nicht den ganzen Tag darüber grübeln, sondern den Zustand akzeptieren.
1: Stier.
2: Sie haben heute einen klaren und starken Intellekt. Unabhängig von äußeren Einflüssen können Sie Ihre Ziele verfolgen. Nutzen Sie diese Phase, um sich ein klares Bild von Ihrer Zukunft zu machen.
1: Zwillinge.
2: Fassen Sie jetzt den Mut, lang geplante Projekte umzusetzen. Verteidigen Sie dabei Ihre Ideen selbstbewusst, um Zweifler auf Ihre Seite zu ziehen. Ihre Umwelt reagiert auf Ihren Tatendrang positiv.
1: Krebs.
2: Sie bekommen heute mächtigen Auftrieb und haben alle Chancen, sich erfolgreich zu verwirklichen und durchzusetzen. Planen Sie heute weit in Ihre Zukunft hinein.
1: Löwe.
2: Sie wirken auf andere besonders überlegen und ausgeglichen. Daher lohnt es sich für Sie, Ihre Meinung entschieden zu vertreten. Man hört schließlich auf Sie.
1: Jungfrau.
2: Falls Sie gegenüber Freunden etwas Falsches gesagt haben, entschuldigen Sie sich. Man wird nachsichtig sein und Ihnen gern verzeihen. Schlechte Laune vergeht meist schneller wieder, als sie gekommen ist.
1: Waage.
2: Denken Sie heute über neue Pläne nach. Überlegen Sie, wie Sie menschlich und finanziell unabhängiger werden können. Bleiben Sie in einer Auseinandersetzung sachlich.
1: Skorpion.
2: Gehen Sie heute ganz nach Plan vor. Verlieren Sie sich nicht in unwichtigen Einzelheiten. Geben Sie kein Geld aus, um andere zu beeindrucken. Das haben Sie nicht nötig.
1: Schütze.
2: Überschätzen Sie sich und Ihre Kräfte heute nicht. Fordern Sie nicht zu viel. Erwarten Sie kein besonderes Entgegenkommen. Am Abend steigt die Stimmung wieder.
1: Steinbock.
2: Sie neigen heute dazu, sich zu sehr beeinflussen zu lassen. Begegnen Sie Menschen, denen Sie nicht sicher vertrauen können, mit Vorsicht. Sonst tappen Sie in eine Falle.
1: Wassermann.
2: Rechnen Sie heute mit der Unzuverlässigkeit anderer Menschen. Verlassen Sie sich möglichst nur auf sich selbst. Durch eine Absage kann es zu Verzögerungen kommen.
1: Fische.
2: Die Chancen zu einer Verbesserung oder einem Gewinn sind heute hoch. Bevor Sie sich einlassen, müssen Sie aber sehr sicher gehen, dass das Angebot real ist.

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1: Ich bin Diana Kramer. In Aarau in der Schweiz sind in der Nacht bei einer Veranstaltung Schüsse gefallen. Es gäbe ein Todesopfer, 5 Menschen wurden zum Teil schwer verletzt. Polizeisprecher Pascal Wenzel bei Welt.
2: Kurz nach 2:30 ging bei der Kantonspolizei Aargau die Meldung ein, dass Schüsse gefallen seien im Bereich des Schachens in der Nähe einer Veranstaltung. Zurzeit laufen die Ermittlungen und wir können noch nichts Näheres dazu sagen.
1: Pascal Wenzel von der Kantonpolizei Aarau. Auch zu den mutmaßlichen Tätern ist laut Polizei nichts bekannt. Die Opfer sind Besucher eines Techno-Festivals, das jedes Jahr auf der Pferderennbahn von Aarau stattfindet. Der Ort liegt rund 40 Kilometer westlich von Zürich. Das Leben und die laufenden monatlichen Kosten sind in Deutschland für immer mehr Menschen kaum bezahlbar. Das liegt vor allem auch an den hohen Strompreisen. Die sind hierzulande mehr als doppelt so hoch wie im Schnitt aller G20-Staaten, zeigt eine Analyse des Vergleichsportals Verivox.
3: G20, das ist die Gruppe der führenden Industrie- und Schwellenländer. Aber nicht nur hier liegt Deutschland bei den Strompreisen weit vorne, das gilt weltweit, heißt es von Verivox. In Deutschland kostet die Kilowattstunde 35,6 Cent, der G20-Durchschnitt liegt bei gerade mal 16,3 Cent, das heißt, wir zahlen mehr als doppelt so viel. Laut Verivox entfallen aktuell über 60% des Strompreises in Deutschland auf Steuern, Umlagen, Abgaben und Netzentgelte. Uli Reitinger, Nachrichtenredaktion.
1: Eine Frau ist in der Nacht im Bahnhof von Rosenheim in Oberbayern mit einem Messer angegriffen und tödlich verletzt worden. Ein 27-jähriger Deutscher wurde unter dringendem Tatverdacht noch am Tatort festgenommen, teilte die Polizei mit. Die Frau, eine 31-jährige Britin, wurde ins Krankenhaus gebracht, erlag dort aber ihren schweren Verletzungen. Die Hintergründe und das Motiv der Tat waren zunächst nicht bekannt. Zum Fußball. Borussia Dortmund ist mit einem souveränen Sieg in die Bundesliga-Saison gestartet. Der BVB gewann am Abend gegen den Hamburger SV 2:0. Furioser Auftakt auch für Neuling Elversberg. Der Aufsteiger besiegte Bayer Leverkusen mit 3:2. Außerdem Leipzig, Mönchengladbach 3:0, Mainz, Paderborn 0:0, Union Berlin, Frankfurt 3:3 und Köln, Hoffenheim 3:2. Zum Wetter, die Vorhersage des Deutschen Wetterdienstes. Heute im Norden und Nordwesten immer wieder Regen, sonst zwar bewölkt, aber weitgehend trocken. Von den Alpen bis zur Lausitz auch längere Zeit sonnig. Die Höchstwerte heute im Nordwesten 20 bis 25, sonst bis 28 Grad. Zum Wochenstart morgen anfangs im Südosten noch Regen, später auch im Nordwesten einige Schauer. Im Rest des Landes meist trocken mit sonnigen Phasen bei bis zu 27 Grad maximal.
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4: Wir haben es kurz nach 10. In einer knappen halben Stunde ist Halbzeit mit Quiz. 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Hinein in die rätselhafte Stunde mit Olaf Berger.

0: Andrea Jürgens, alle Radioleute haben sich immer auf diesen Titel gefreut und daran hat sich nichts geändert. Radio Paloma, 100% deutscher Schlager. Ja, haben Sie schon mal was vom ABC der Schadenfreude gehört? Das gibt's ja und viele Kinder sammeln die Sprüche. Beispielsweise, alle Kinder springen durch den Reifen, außer Nick, der ist zu dick. Oder alle Kinder lieben Piranhas, außer Annegret, die im Becken steht. Ja, die Kinder haben's eben gut, ne? Heute ist Sonntag, das ist der Tag, an dem die Zeit schneller rennt als Forrest Gump. Ja, gerade war noch richtig Sommer, Strand, fröhliche Kinder, einfach nur schön.
1: Na, das ist schön hier im Freibad, was?
2: Ja, herrlich.
1: Ach ja, und diese vielen hübschen jungen Menschen. Ach, nun sehen Sie doch bloß mal da vorne. Diese Haare.
2: Ja.
1: Und dieser anmutige Gang, also wirklich bezaubernd. Ein niedliches Mädchen.
2: Ja, das ist mein Sohn Dietmar.
1: Oh, Das ist mir aber sehr, sehr peinlich. Entschuldigen Sie vielmals, mein Herr.
2: Ich bin die Mutti.

0: Ja, machst du das?
1: Andrea Berg, und in der Tat ein ganz besonderer Titel, jetzt neu gewandet und aktuell dem Rhythmus unserer Zeit angepasst, dennoch unverwechselbar, wie es auch unser nächster Programmpunkt ist. Ich meine, das Radio Paloma Wochenendquiz, ja, das ist wie beim Lotto. Die einen, die suchen ihre Chance, die anderen überlegen und machen dann irgendwann doch mit, ne? Einfach so. Und das Gute, niemand muss, aber jede und jeder können. Sie wissen schon, richtige Leitung, richtiges Geld und richtiges Telefon und vor allem das Rätsel zur Lösung. Unsere Telefonnummer für alle, die gern mal was gewinnen wollen, die Spaß am Knobeln haben. Es ist und bleibt die 01379 40 20 50 für 50 Cent aus allen deutschen Netzen. Und heute wird es wirklich besonders schön, kann ich nur empfehlen. Und ich bin dann nach den 11 Uhr Nachrichten natürlich wieder sehr gern für Sie da. Dann unser Thema, wobei, Moment, mir schießt gerade was durch den Kopf. Ich hatte mir das Stichwort, geh mal wieder in den Streichelzoo, wenn du schlechte Laune hast, gemerkt. Habe ich dann gemacht, aber völlig umsonst. Mich hat niemand gestreichelt. Ist aber eine ganz andere Geschichte. Jetzt aber zum Thema nach 11. Zuckersteuer. Also eine Zuckersteuer macht uns dünn und gesund. Logisch. Wenn eine Cola 20 Cent mehr kostet, denkt jeder Dicke, gut, dass mein Staat mir klar macht, wie asozial es ist, wenn ich esse und trinke, was mir schmeckt. Ja, ich steige auf stilles brandenburgisches Tafelwasser um. So. Und vielleicht gibt's auch bald Steuern auf, sagen wir mal, zu wenig Schlaf, Ehekrach, High Heels und Liebeskummer. Alles ungesund. Vielleicht gibt es sogar eine extra hohe Sondersteuer auf dummes Geschwätz selbsternannter Experten. Wir werden sehen. Und ich esse jetzt meine Rosinenbrötchen. Bis dann nach 11.
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2: Ja, und damit wünschen wir ein schönes letztes Augustwochenende. Der September, der meteorologische Herbst, steht in den Startlöchern. 100 Euro aber auch. Die können Sie nämlich jetzt hier bei uns live im Radio gewinnen, wie immer netto und steuerfrei. 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Bitte darauf achten, dass nicht jeder Anruf, der Kosten produziert, auch automatisch ins Studio gelangt. 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Parallel dazu kann die Redaktion jederzeit ausgewählte Anrufer per Zufallsprinzip direkt ins Studio durchstellen. Die Teilnahmebedingungen sind auf unserer Homepage zu finden. Dort sind dann später auch alle Lösungen und Gewinne notiert und ein Spiel dauert maximal bis Sendungsende. Tja, 100 Euro gewinnen Sie jetzt an diesem frühen Sonntag, wenn Sie wissen, wie diese Fernsehsendung hier heißt. 100 Euro

0: Für die richtige Lösung und die Gewinnernummer zu uns ist die 01379 40 20 50. 01379 40 20 50. Für 50 Cent aus allen deutschen Netzen kommen Sie gerne zu uns. Mit Leitung 3 sind Sie live hier bei uns in der Show. Und live hier in der Show ist auch der Carsten. Ich grüße dich. Guten Morgen.
1: Guten Morgen und schönen Sonntag.
0: Tja, die 100 Euro kann man gewinnen. Und jetzt ist natürlich die Frage so zum Monatsende, wo es bei mir auf dem Konto schon wieder sehr klamm aussieht. Wann hat man das Geld dann auf dem Konto?
1: Noch vor dem neuen Monat. Das heißt, heute ist das Geld schon auf dem Konto. Also wir machen das Konto schon wieder voll, bevor alles abgebucht wird.
0: Das klingt doch wie Balsam in den Ohren, ne?
1: Wenn man, absolut.
0: Wenn man auf dem Konto wirklich nur noch ein paar Krötchen hat, ne? Grüße an den Spielechef an dieser Stelle. Was ist das hier für eine Fernsehsendung? 100 Euro gewinnen Sie unter der 01 379 40 20 50. 50 Cent aus allen deutschen Netzen. Oha, sehr schnell unterwegs durchgestellt mit dem Chance-Button. Hallo, wer ist da? Hallo?
2: Ja, hallo, Elisabeth Biermann, mein Name.
0: Elisabeth, grüße Sie. Guten Morgen. Elisabeth, was haben Sie denn raus?
2: Vicky.
0: Das stimmt. Und damit haben Sie jetzt auch gewonnen, Elisabeth. 100 Euro für Sie. Gratulation.
2: Ah, danke.
0: Ne? Bleiben Sie bitte am Telefon, ganz sprachlos jetzt, die Elisabeth, aber so kann es eben manchmal gehen. Die nächsten 100 Euro gehen jetzt raus, wenn Sie wissen, was das hier ist. Oh Gott, da muss ich mal die Musik ein bisschen leise machen. Was suchen wir denn hier? So, wenn Sie wissen, wie diese Fernsehsendung heißt, gehen die nächsten 100 Euro raus. So, und das unter der 01379 40 20 50. 01379 40 20 50. 50 Cent aus allen deutschen Netzen. Wie heißt diese Fernsehsendung? So, und haben Sie das raus mit Leitung 3, kommen Sie wieder live zu uns in die Show. 100 Euro heute gewinnen, heute kassieren. Das Geld ist heute Nachmittag auf Ihrem Bankkonto, heute an diesem 30. August. Also Sie starten wirklich in den neuen Monat, in den September mit 100 Euro mehr auf dem Bankkonto. Wenn Sie wissen, wie diese Fernsehsendung heißt, nur bitte machen Sie es nicht wie Ulrich, der meinte in der vorhergehenden Sendung schon mal das. Was ist deine Lösung, bitte?
3: Meine Lösung ist die Biene Maya.
0: Oh, die Biene Maya. Aber fängt die nicht mit so einer Harfe an, Mirko?
4: Ja, doch.
0: Ah, das ist leider nicht richtig. Tut mir leid, Ulrich. Nee. Schade, ist es leider nicht. Es ist nicht die Biene Maya, ne?
1: Es ist leider nicht die Biene Maya. No. Und deshalb folgendes. Ich verdopple, weil der Ausschnitt ist doch etwas knapp gewählt. Deswegen machen wir jetzt 200 Euro für Sie.
0: So, doppelter Gewinn. Was ist das? 200 Euro nehmen Sie sich jetzt mit. Und es bleibt dabei. Heute auf dem Konto. Versprochen, ne?
1: Das ist richtig. Auch dieser Betrag. Klar.
0: Was suchen wir hier? 01379 40 20 50. 01379 40 20 50. 50 Cent aus allen deutschen Netzen. Da wird sogar unser Kollege Harald Selke mit Musik und Schluss zum Wochenschluss hier schon ganz nervös, ne?
1: Absolut.
0: Doppelter Gewinner. Der darf nicht mitmachen, der darf es eben nicht auflösen. Ne? 200 Euro gehen raus, das Geld ist heute Nachmittag auf Ihrem Bankkonto. Heute an diesem 30. August. Wer weiß, was das hier ist? Ist nicht die Biene Maya. So, wer das weiß, 200 Euro gehen jetzt raus, garantiert, versprochen, netto und steuerfrei. Aber nicht an Herrn Sobota, der meinte in einer anderen Sendung schon mal das. Wir brauchen nur die richtige Lösung auf diesen Schnipsel. Was ist das für eine Melodie? Zu welcher Fernsehsendung gehört das?
3: Ja, das ist die Augsburger Puppenkiste.
0: Huh, Robin, lang ist's her, Augsburger Puppenkiste, aber...
1: Nein,
0: das stimmt leider auch nicht. Was war denn Augsburger Puppenkiste? Ist auch egal. Also wir suchen nicht die Augsburger Puppenkiste. Schade.
1: Ja, da gab's Jim Knopf und Katze mit Hut und sowas gab's da. Ja?
0: Katze mit Hut, ja.
1: Urmel aus dem Eis und wie die alles. Pass auf, folgendes. Ist leider nicht richtig. Darum, wir haben das Geld noch hier und ich lege sogar noch einen Schein oben drauf. 300 Euro für die richtige Antwort. Haben Sie das mitbekommen? Sie bekommen jetzt 300 Euro für die richtige Antwort.
0: Es ist ja Wahnsinn. 300 Euro zum Monatsende. Gott haben Sie es gut. 01379 40 20 50. 300 Euro. Haben Sie es gut? Das Geld ist ja heute schon auf Ihrem Bankkonto. Wie praktisch ist denn das? Also bester Tag hier, um beim Wochenendquiz zu gewinnen. 30. August. 01379 40 20 50 ist die Gewinnernummer. Bitte jetzt auflösen. Jetzt unter der 01379 40 20 50. 50 Cent aus allen deutschen Netzen mit Leitung 3 sind sie bei uns. Und die 300 Euro, ja, über die können sie sich heute Nachmittag schon freuen. War echt nicht so abgesprochen, Carsten, ne?
1: Das ist richtig und das hier ist auch nicht abgesprochen, denn Gott, ja, ich lege nochmal einen Hunderter drauf, weil Monatsende ist. Weil Monatsende ist. Das kann doch jeder gut gebrauchen, mal ganz im Ernst jetzt. Also, wirklich, 400 Euro für die richtige Antwort. Bitteschön.
0: Was ein Argument, ne? Dann kann ja der Spielechef auch mal unsere Gehälter anpassen, weil Monatsende ist. 01379.
1: Darüber sollten wir reden.
0: 01379 40 20 50. 50 Cent aus allen deutschen Netzen. Machen wir heute? Okay, er nickt. Naja, 01379 40 20 50. 50 Cent aus allen deutschen Netzen. Kommen Sie zu uns, so wie Marlies, die meinte in einer anderen Sendung schon mal das. Was ist jetzt deine Lösung, bitte?
4: Pantau.
0: Pantau, meinst du?
1: Aha.
0: Die bekannte Märchenfigur Pantau.
4: Mhm. Ist nicht richtig.
0: Nee, ist leider nicht richtig. Nee, ich muss leider auch dich enttäuschen, es tut mir leid.
1: Nicht Pantau. Es ist nicht Pantau, Marlies. Bah.
0: Was machen wir jetzt, Carsten? Abbrechen?
1: Ich würde es schon gerne machen, aber dann gibt's Ärger mit dem Spielechef und dann wird's auch nichts mit dem mehr Geld, du.
0: Nee.
1: Deshalb mache ich jetzt 500 Euro für die richtige Antwort. 500 Euro haben Sie dann heute auf dem Konto.
0: Unter der 01379 40 20 50. 01379 40 20 50. 50 Cent aus allen deutschen Netzen. Wer weiß denn, was das hier ist? Fernsehsendung. Was suchen wir hier für 500 Euro? Das Geld geht ebenfalls heute raus. Das Geld haben Sie ebenfalls heute auf Ihrem Bankkonto. Heute an diesem Sonntag, vorletzter Tag im August. Mit Leitung 3 sind Sie live hier bei uns in der Show. Machen Sie es bitte auch nicht wie Richard, der meint in einer anderen Sendung auch leider schon mal das. Was ist deine Lösung?
3: Ja, Löwenzahn.
0: Löwenzahn? Aber warte mal, Löwenzahn geht doch dim. Ist, nee, es stimmt gar nicht. Tut mir leid.
1: Oha, das ist, da gibt's aber ordentlich Ärger im Hintergrund. Jetzt versteht man das auch, warum, ne?
0: Ist leider nicht richtig. Ach, Carsten!
1: Ei, was ist denn da los? Erkennt das denn wirklich keiner mehr? Das ist ein Notruf an Radio Deutschland. Ja. Hat irgendwer noch diese Melodie im Kopf? Ich gebe 600 Euro ins Spiel rein. 600 Euro, wenn Sie es richtig raushaben.
0: 600 Euro heute gewinnen, heute kassieren. 01379 40 20 50. 01379 40 20 50. 50 Cent aus allen deutschen Netzen. Wie heißt diese Fernsehsendung? Also bitte, einer muss es raushaben. Fernsehsendung, wer erkennt diese Melodie noch? 600 Euro gewinnen Sie heute, haben Sie heute Nachmittag auf Ihrem Bankkonto. Mit Leitung 3 sind Sie live bei uns. Aktuell ist aber noch keiner live bei uns, Carsten.
1: Es ist noch keiner hier. Wir brauchen jetzt ein Klingeln. Wer die richtige Antwort, holt sich jetzt das Geld ab. Und weil Sie es sind, weil Sonntag ist, weil Monatswechsel ansteht, ich lege Ihnen noch was mit rein.
0: Hey.
1: Ich gebe Ihnen 750 Euro für die richtige Antwort. Das ist kein Quatsch. Wir sind live. Wir sind jetzt bei Ihnen im Radio und Sie holen sich jetzt 750 Euro ab.
0: Heute gewinnen, heute kassieren gilt weiterhin. 01379 40 20 50. Sie starten in den September. Mit 750 Euro mehr auf Ihrem Bankkonto unter der 01379 40 20 50. 50 Cent aus allen deutschen Netzen. Wie heißt diese Fernsehsendung? Wer das raus hat, gewinnt das ganze Geld. 750 Euro heute noch auf Ihrem Bankkonto. Was haben wir gehört? Biene Maja ist falsch. Mhm. Augsburger Puppenkiste ist falsch. Pantau ist auch falsch. Und Löwenzahn? Nee, ist es meines Wissens auch nicht. Carsten, noch keiner da.
1: Noch keiner hier, noch keine richtige Antwort gehört zu diesem Spiel. Heißt, das Geld ist noch da. Und damit es jetzt schneller rausgeht, verdopple ich Ihre Gewinnchance. Ich gebe Ihnen die Leitung 6 noch mit dazu. Also holen Sie sich die 3 oder die 6. Ab sofort. 2 Gewinnleitungen, doppelte Gewinnchance.
0: Doppelte Chance. 2 Leitungen sind geöffnet. 2 Studioleitungen führen jetzt direkt zu 750 Euro. 2 Leitungen stehen jetzt auf grün. Treffen Sie eine dieser Leitungen. Sie kommen ohne Umwege zu uns in die Sendung, sagen die Lösung und haben das Geld sicher. 750 Euro. Jetzt unter der 01379 40 20 50. 01379 40 20 50. 50 Cent aus allen deutschen Netzen. Wer weiß, was das hier ist? Wie heißt diese Fernsehsendung? Das Geld muss jetzt rausgehen. Die Sendung ist gleich vorbei. Und dann wird's auch weitergehen mit Musik und Schluss. Zum Wochenschluss. Aber jetzt, Carsten, brauchen wir keinen weiteren Schluss, sondern die richtige Lösung.
1: Es gibt aber eine weitere Leitung. Das mache ich jetzt für Sie. Ich gebe Ihnen eine dritte Leitung mit rein.
5: Nee.
1: Die 3 und die 6 bleiben bestehen. Jetzt kommt nämlich auch noch die 8 mit dazu. Ab sofort haben Sie damit die dreifache Gewinnchance.
0: Drei Studioleitungen sind jetzt geöffnet. Treffen Sie eine dieser 3 Leitungen, welche ist völlig egal. Sie kommen zu uns, nennen die Lösung und haben die 750 Euro gewonnen. Unter der 01379 40 20 50 01379 40 20 50 50 Cent aus allen deutschen Netzen. 750 Euro gehen jetzt raus. Das Geld kommt netto und steuerfrei zu Ihnen. Das Geld haben Sie in ein paar Stunden bereits auf Ihrem Bankkonto. Das Geld haben Sie auf Ihrem Konto noch bevor übermorgen, am 1. September, alles vom Konto abgebucht wird. Mhm. Wir brauchen Sie aber nicht erst übermorgen, sondern jetzt hier in der Sendung. Carsten, tu bitte was.
1: Ich gebe noch die 14 und die 16 mit rein. Also 2 Leitungen auf einmal kommen jetzt noch mit dazu. Mhm. Heißt, wir erhöhen auf die 5-fache Gewinnchance. Holen Sie sich eine von diesen 5 Leitungen. Es ist egal welche. Hauptsache eine von diesen 5. Und dann sind Sie bei uns. Und sagen Sie uns die richtige Antwort. Und dann gibt's 750 Euro heute aufs Konto.
0: Wie heißt diese Fernsehsendung? Richtige Lösung bitte jetzt nennen. Die Kollegen wollen uns den Saft abdrehen. Und bevor die Sendung hier beendet wird, lösen Sie bitte jetzt auf. Ich hoffe, ich sage jetzt das letzte Mal die Gewinnernummer. Und wir kriegen Sie hier als Gewinnerin oder Gewinner durch innerhalb der nächsten 30 Sekunden. 01379 40 20 50. Bitte jetzt wählen, bitte jetzt auflösen unter der 01379 40 20 50. 50 Cent aus allen deutschen Netzen. Und jetzt bitte die richtige Lösung nennen. Wer weiß, was das ist? Noch keiner da? Immer noch keiner da? Und immer noch, nein, immer noch keiner in den offenen Leitungen, ne? Ist keiner da?
1: Nein, es hat auch nicht geklingelt. Wir brauchen jetzt ein Klingeln von Ihnen. Ich gebe Ihnen ganz schnell 2 Leitungen nochmal dazu. Die 19 und die 20 kommen auch noch mit dazu. Wir wollen es jetzt wissen. Das ist die 7-fache Gewinnchance.
0: Noch keiner da? Bitte jetzt ändern. 01379 40 20 50. Die bitte den richtigen Sendungstitel. Einfach nur, Sie müssen, also wenn Sie jetzt zu uns reinkommen, ne, Sie müssen gar nicht viel sagen, müssen gar nicht nervös sein. Einfach nur den richtigen Sendungstitel sagen und Sie haben das Geld gewonnen. Aber es muss jetzt passieren, weil die letzten 120 Sekunden der Sendung brechen jetzt gleich an. 01379 40 20 50. Sie gewinnen das Geld. Jetzt unter der 01379 40 20 50. 50 Cent aus allen deutschen Netzen. Wer weiß, wie diese Fernsehsendung hier heißt. Achtung. So, und damit, es muss jetzt was passieren. Die letzten 120 Sekunden brechen an. Es geht gleich weiter mit Harald Selke und Musik und Schluss zum Wochenschluss.
1: Wir brauchen Sie jetzt hier bei uns. Ich gebe Ihnen deshalb jetzt einfach mal so noch 3 weitere Leitungen mit dazu. Die 22, die 24 und die 1. Die Glücksleitung 1 ist auch mit dabei für Sie. Heißt, ab sofort die 10-fache Gewinnchance. Jetzt erzwingen wir es. Jetzt gehen wir mit der Brechstange ran.
5: Echt?
1: Die 10-fache Gewinnchance in den letzten gleich 120 Sekunden. Es wird jetzt klingeln.
0: 01379 40 20 50. Bitte richtige Lösung jetzt nennen zum Sendungsende. 01379 40 20 50. 50 Cent aus allen deutschen Netzen. Wie heißt diese Sendung? Ein letztes Mal hören wir jetzt rein. Und damit muss es jetzt klingeln. Es muss jetzt klingeln. Und wer das weiß, 10 Leitungen sind geöffnet. Beste Gewinnchance, 750 Euro. Keine 120 Sekunden mehr bis Sendungsende. 01379 40 20 50. 750 Euro gehen raus. Das Geld wird nicht bei uns bleiben. Also sagen wir an dieser Stelle nochmal, ne, das hier ist keine Quatschveranstaltung. Das Geld wird garantiert rausgehen.
1: Definitiv. Und zwar heute per Echtzeitüberweisung. Das ist heute. Heute Nachmittag ist dieses Geld auf Ihrem Konto.
0: 01379 40 20 50. Wer weiß es bitte? 01379 40 20 50. 50 Cent aus allen deutschen Netzen. Wie heißt diese Fernsehsendung? Dieser TV-Klassiker in den letzten 60 Sekunden. Und jetzt muss es gleich klingeln. Bitte keine falsche Antwort mehr. Wir haben genug falsche Antworten gehört. Löwenzahn, Pantau, Augsburger Puppenkiste und Biene Maya. Davon ist nichts richtig. Letzten 60 Sekunden 01379. 40, 20, 50. Wer gewinnt bitte das ganze Geld? Wenn Sie gleich unsere Stimmen im Telefon hören, legen Sie bitte nicht auf. 750 Euro gehen raus und Sie dürfen sich über das Geld sogar noch heute freuen, noch heute an diesem Sonntag. 01379. 40, 20, 50. 50 Cent aus allen deutschen Netzen. Richtige Lösung in den letzten, wie viel haben wir jetzt noch? 40 Sekunden, ne? Na, Halleluja.
1: Ja, aber dann ist die Sendung ja schon weg. Dann sind wir schon weg. Das heißt, es muss ja jetzt passieren. Es muss jetzt klingeln. Jetzt in diesen Sekunden muss es passieren.
0: 01379 40 20 50. Sie gewinnen unter der 01379 40 20 50. 50 Cent aus allen deutschen Netzen. Wenn Sie wissen, was rauskommt, kommen Sie bitte jetzt zu uns. Durchgestellt live mit dem Chance-Button. Wer ist denn da? Hallo?
5: Hallo, hier ist die Frau Exer.
0: Ich grüße Sie. Was haben Sie raus, bitte?
5: Sandmännchen.
0: Oh, na Gott. Ja, na Gott sei Dank. Wissen Sie was?
1: Stimmt.
0: Damit haben Sie jetzt 750 Euro gewonnen. Gratulation.
5: Ja, super.
1: Herzlichen Glückwunsch.
0: Bleiben Sie bitte am Telefon.
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1: Ich bin Diana Kramer. Im schweizerischen Kanton Aargau läuft nach Schüssen auf einer Veranstaltung eine Großfahndung. Ein Mensch wurde bei dem Vorfall getötet, 5 weitere zum Teil schwer verletzt.
2: Die Schüsse fielen in Aarau im Norden der Schweiz auf der größten Pferderennbahn des Landes. Hier fand die 7. Auflage des Aarauer Raves statt, also eine Techno-Veranstaltung, zu der der Veranstalter 3500 Raver erwartet hat. Gegen 2:30 in der Nacht passiert's dann. In einem Video auf der Homepage der Zeitung Blick sind ungefähr 10 Schüsse innerhalb weniger Sekunden zu hören. Der oder die Täter sind offenbar noch auf der Flucht. Die Polizei ruft alle Aarauer auf, das Gebiet zu meiden. Uli Reitinger, Nachrichtenredaktion.
1: Deutsche Unternehmen haben im vergangenen Jahr so viel wie nie zuvor für die Lohnfortzahlung im Krankheitsfall ausgegeben. Die Ausgaben beliefen sich auf insgesamt 85,6 Milliarden Euro, geht aus einer Studie des arbeitgebernahen Instituts der deutschen Wirtschaft hervor, berichtete die Rheinische Post. Damit haben sich die Kosten für die krankheitsbedingte Entgeltfortzahlung seit 2010 mehr als verdoppelt. Das IW führt das auf höhere Löhne und die gestiegene Beschäftigung, aber auch auf einen höheren Krankenstand zurück. Nach der Flutkatastrophe in China und Nepal ist die Zahl der Todesopfer dort auf 750 gestiegen. Insgesamt werden in beiden Ländern noch mehr als 3000 Menschen vermisst, darunter auch Deutsche.
3: Nun ist es klar, in China werden 3 deutsche Staatsbürger vermisst. Nepal hatte zuvor 8 vermisste Deutsche registriert. Unklar bleibt trotzdem, wie viele Deutsche tatsächlich vermisst werden. Denn zum Zeitpunkt der Flutkatastrophe befanden sich einige Deutsche mit einer nepalesischen Wandergruppe noch am Grenzübergang in Tibet, also auf der chinesischen Seite. Aus China und Indien sind nun Spezialrettungstrupps in Nepal eingetroffen, die nach Überlebenden in einem Tunnel an einem Wasserkraftwerk suchen sollen. Insgesamt bleibt die Lage angespannt, weil die Behörden immer wieder vor Fluten warnen müssen. Aus Peking, Johannes Neudecker.
1: Norwegen ist vereint in der Trauer um König Harald. Im ganzen Land finden heute Gedenkgottesdienste statt. Der König war am Freitag im Alter von 89 Jahren gestorben. Sein Sohn Håkon hatte sich am Abend in seiner ersten Rede als neuer norwegischer König an das Volk gewandt und mit berührenden Worten an seinen Vater erinnert. Zum Wetter, die Vorhersage des Deutschen Wetterdienstes. In weiten Teilen des Landes bleibt es heute trocken und freundlich. Von den Alpen bis zur Lausitz zeigt sich auch länger die Sonne. Im Norden und Nordwesten dagegen Wolken und immer wieder Schauer. Die Temperaturen heute bei 20 bis 29 Grad. Morgen zum Start in die neue Woche im Nordwesten und an den Alpen Regen, sonst meist heiter und überwiegend trocken bei Höchstwerten bis 27 Grad.
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4: Herzlich willkommen zur zweiten Halbzeit. 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Und jetzt sommerlicher Start mit Helene Fischers Tee. Ja, Tee

Radio Paloma, 100% deutscher Schlager von Kerstin zu Howard. Beide sind sich ja künstlerisch in den letzten Jahren sehr nahe gekommen. Nicht nur nachts, wenn alles schläft. Aber gerade dieser Titel hat Kerstin sehr inspiriert, das ist bekannt. Und Howard ist ja in seinen Texten sehr nachtaffin, wie alle Romantiker. Ja, da denke ich gleich an den Horst, wenn der gefragt wird. Horst, wie gesagt, schaffst du's? Sagt er, ich muss erst mal eine Nacht drüber feiern. Auch samstags.

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0: 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Ja, eine winzige neongrüne Meeresschnecke namens Costasiella Kuroshime hat die diesjährige Wahl zum Wirbellosen des Jahres gewonnen. Das Tier ist ungefähr Reiskorn groß, so 4 bis 7 Millimeter, und kann dank geklauter Algenbestandteile quasi Solarenergie nutzen. Die neongrüne Meeresschnecke, auch bekannt als Blattschaf oder Leaf Sheep, ist eine winzige Meeresschnecke mit einem Aussehen, das an ein Zeichentrickschaf erinnert. Sie hat 2 kleine schwarze Augen und 2 hornartige Fühler, die an Schafsohren oder Hörner erinnern, und sie schimmert neongrün. Ja, das Blattschaf ist Wirbelloses des Jahres. Endlich ein Tier, das beweist, auch ohne Rückgrat kann man es bis ganz nach oben schaffen. Und das schaffen viele Leute, egal auf welchem Gebiet, in der Politik genauso wie in der Wirtschaft, in der Kultur, in den Familiengerichten oder ganz oben auf dem Baugerüst.
1: Aufschwung Ost. Neues von den Baugerüsten. Stein auf Stein.
2: Nur warte mal. Warte mal nicht so hastig. Sag mal, siehst du da oben auf dem Gerüst da oben diese Mücke da?
3: Mücke? Wo denn?
2: Da oben, zwischen dem 12. und 13. Stock.
3: Nee, kann ich nicht sehen.
2: Nee,
3: geht nicht.
2: Na gut, da hören wir mal lieber auf mit der Arbeit. Die Sicht ist zu schlecht.
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Und wieder Thema Nacht. Nicht ganz dunkel, Schatten waren zu erkennen. Jedenfalls 1983. 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Und jetzt ein schöner Sommerschlager. Die Titelworte erinnern an Albano und Romina Power. Sempre, sempre. Aber der Titel selbst ist ein aktueller Hit aus der Feder von Nico Alesi, Sebastian Ritzel und Simon Allert. Sempre, also immer. Sempre, sempre, immer, immer. Die Simone sagte neulich zu Kevin, du bist eifersüchtig wie immer. Kevin konterte, wer ist

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0: Wolfgang Ziegler aktuell, er besingt das Beste an sich selbst, das kann er sich wahrlich auch mal leisten. 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Musik und Schluss zum Wochenschluss. So, was war noch? Ach ja, dieser Moment, wenn du die Wohnung putzt und ein Jahr später wieder alles dreckig ist, ne? Kennen wir. Deshalb kurz unser Thema.
1: Hausarbeiten, kinderleicht.
2: Gestern haben wir unseren neuen Mixer ausprobiert.
1: Toll.
2: Ja, zuerst haben wir frische Tomaten eingefüllt, dann haben wir ihn eingestellt.
1: Super, und dann?
2: Ja, heute wollen wir die Küche neu tapezieren.
0: Der Mix bzw. der Mixer bringt Abwechslung ins häusliche Miteinander. Und jetzt der Blick in unseren musikalischen Fundus. Da gibt's die Kultschlager. Und nach 12 hören wir dann diesen hier mit Christina Bach. Nee, heute sage ich nicht, dass sie 1994 liebevoll Fernando genannt wurde. Und wir bleiben aktuell.
3: Das kann uns keiner nehmen. Das haben wir doch sowas von verdient.
0: Andrea Berg hören wir nach 12. Hören wir, wie gesagt, gern. Und unser Ausflug in das Jahr 1990. 7 Tage. Wir bleiben noch ein bisschen im Urlaubsmodus. Liebe Freundinnen und Freunde des deutschen Schlagers. Und was darf bei richtiger Sommersehnsucht absolut nicht fehlen? Natürlich der unverwechselbare Sound der Flippers. Wir reisen also zurück in das Jahr 1990. Packen Sie im Geiste schon mal die Koffer für eine ganze Woche voller Sonne, Strand und Zärtlichkeit. Hier sind die Flippers. 7 Tage bedeuten bei Ihnen 3 Minuten und 5 Sekunden.

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1: Ich bin Diana Kramer. Nach den Schüssen bei einer Rave-Veranstaltung im schweizerischen Aarau hat die Polizei Einzelheiten zu den Opfern bekannt gegeben. Eine 22-Jährige sei tödlich verletzt worden und vor Ort gestorben. Vier Männer und eine Frau im Alter von 24 bis 27 Jahren wurden zum Teil schwer verletzt. Alle Opfer stammen demnach aus der Schweiz.
2: Was genau sich auf dem Gelände eines Rave-Festivals abgespielt hat, ist noch unklar. Viele Besucher glaubten bei den Knallgeräuschen jedenfalls zunächst an ein Feuerwerk, bevor langsam der Ernst der Lage bewusst wurde. Die Polizei und die Rettungskräfte waren mit einem Großaufgebot im Einsatz. Der oder die Täter sind laut Polizei flüchtig. Die Fahndung nach ihnen läuft großräumig und bezieht auch den deutschen Raum mit ein. Aus Wien, Matthias Röder.
1: Deutschland hat nach einer Analyse des Vergleichsportals Verivox unter den G20-Staaten die höchsten Strompreise. Mit 35,6 Cent je Kilowattstunde sei der Strom hierzulande mit Abstand am teuersten. Dahinter folgen Italien und Großbritannien. Der große Durchschnitt der G20-Staaten liegt bei rund 16,3 Cent je Kilowattstunde. Verglichen damit ist in Deutschland der Strom mehr als doppelt so teuer. Ein wesentlicher Treiber der hohen Stromkosten hierzulande ist laut Verivox die hohe Steuer- und Abgabenlast. Die Ostministerpräsidenten der CDU haben sich klar gegen die geplante Abschaffung der sogenannten Rente mit 63 ausgesprochen. Trotzdem drängt die Unionsfraktion SPD-Arbeitsministerin Bärbel Baas im Tagesspiegel jetzt dazu, die Gesetzentwürfe zum Rentenpaket schnell vorzulegen.
3: Jeder, der 45 Jahre eingezahlt hat, kann bislang noch ohne Abschläge früher in Rente gehen. Die Bundesregierung will diese Regelung abschaffen, möglicherweise mit großzügigen Übergangsfristen. Der Vorsitzende der Arbeitnehmergruppe der Unionsfraktion, Stefan Nacke, sagt, Arbeitsministerin Baas soll Tempo machen, denn er will sich endlich über konkrete Texte beugen. Die Union will das Thema halt schnell vom Tisch haben. Aus Berlin, Uli Reitinger.
1: Zum Fußball. Aufsteiger FC Schalke 04 kehrt mit einem Auswärtsspiel heute in die Bundesliga zurück. Die Königsblauen sind zum Abschluss des ersten Spieltags zu Gast beim FC Augsburg. Außerdem empfängt der SC Freiburg am Nachmittag Werder Bremen. Zum Wetter, die Vorhersage des Deutschen Wetterdienstes. In weiten Teilen des Landes bleibt es heute trocken und freundlich. Von den Alpen bis zur Lausitz zeigt sich auch länger die Sonne. Im Norden und Nordwesten dagegen Wolken und immer wieder Schauer. Die Temperaturen heute bei 20 bis 29 Grad. Morgen zum Start in die neue Woche im Nordwesten und an den Alpen Regen, sonst meist heiter und überwiegend trocken bei Höchstwerten bis 27 Grad.
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4: Und so schnell kann auch im Hochsommer das Mittagessen auf dem Tisch stehen. Mahlzeit allerseits, kurz nach 12 haben wir es. Schön, dass Sie vollzählig da sind. Und dazu passt ein Blick ins Buch Gute Ernährung für jedermann. Da waren wir ja auf Seite 427 bei B wie Bier stehen geblieben. Ich wiederhole, da ist zu lesen, bereits 53 Flaschen Bier täglich decken den Kalziumbedarf eines erwachsenen Menschen. Gesunde Ernährung kann wirklich einfach sein. 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Und jetzt starten wir eine Stunde, bis es dann 13 schlagen wird. Und da begegnet uns die Königin des Sommers, Semino Rossi. Kennt sie, wie gesagt, ganz persönlich.

Tango mit Fernando. Immer wieder ein großes Erlebnis, sowohl der Tango als auch Fernando und Christina Bach sowieso. 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Und ich weiß natürlich wieder mal nicht, wie ich drauf komme. Aber es sind eben doch immer so Bilder, die mit Nachrichten sofort verbunden sind. Also ich muss gerade an eine Bekannte denken, an Marlene. Die erzählte mir damals von einem Telefonat mit dem Martin. Und so sagte sie, da rufe ich ihn an, um zu fragen, ob wir unser Dreijähriges endlich mal feiern wollen. Und er liegt fluchend auf. Bedeutet ihm unsere Trennung denn gar nichts? Ja, elementare Fragen, so ist das Leben. Also leb, DJ Ötzi.

0: 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Das neue Schuljahr hat in den meisten Bundesländern begonnen. Vielerorts jubelten die Medien, dass es in diesem Jahr so viele Schulanfängerinnen und Anfänger gegeben hat wie schon lange nicht. Die Kindergeldkassen bestätigen das. Die Spannung ist groß, ob die Lehrerinnen und Lehrer den Ansturm bewältigen und die Klassenziele erreicht werden, auch wenn es hier und da ein paar Lese- und Rechtschreibschwächen geben könnte. Wir werden sehen, hören, spüren können. In den oberen Klassen geht's auch weiter und immer weiter. Manchmal allerdings gibt es auch hier echte Überraschungen.
1: Nanu, Gesine, du bist die Einzige in der Klasse?
2: Ja, Herr Ratajczak.
1: Ja, ich habe mich leider um 4 Minuten verspätet. Das erste Mal, wirklich leider.
2: Ja, eben. Und Sie legen ja allergrößten Wert auf Pünktlichkeit, Herr Ratajczak.
1: Ja, so ist es, Gesine.
2: Ja, nee, und Sie haben ja zum Schuljahresbeginn gesagt, entweder man ist pünktlich oder man ist tot.
1: Ja, Gesine, ja, das ist richtig, Gesine, ja.
2: Ja, naja, ja. Die anderen sind jetzt gegangen, um einen Kranz für sie zu kaufen.
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0: 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Herr Düllmann trifft Frau Zintarski.
1: Guten Tag, Frau Zintarski.
2: Guten Tag, Herr Düllmann.
1: Frau Zintarski, ja? Ich habe gehört, Ihr Gatte ist jetzt auch verbeamtet worden.
2: Ach Gott, ja. Also da hat er ja so lange drauf gewartet, Gatte.
1: Ja, Ihr Gatte, nur ist er Beamter.
2: Ach, Gott sei Dank.
1: Er hat sich das aber auch verdient,
2: ja, aber
1: muss man sagen.
2: Wirklich, ja, das stimmt. Der ist ja nur im Stress.
1: Nur hören Sie bloß auf, wem sagen Sie das? Ja. Stress über Stress.
2: Ja, in der Tat. Kaum ist der Urlaub zu Ende, da ist auch schon wieder Wochenende.

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2: So, es gibt mal wieder eine neue Studie zum Kaffee.
3: Ja, ich habe es auch schon gelesen,
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3: Stefan.
2: Den schütte ich ja hier jeden Morgen in mich hinein, literweise gefühlt.
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2: ja. 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Mhm.
3: Und ich sag jetzt ganz kurz Ciao.
2: Ja?
3: Ich gehe zur Kaffeemaschine.
2: Viel Spaß.
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0: Pauline, schau mich bitte nicht so an. In 15 Jahren dann, wie du schon wieder guckst. Ja, die neuen deutschen Schlager bei uns immer und sehr gern zuerst. 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Tja, und meine Frage am Rande, und weil es in ein paar Minuten wieder 13 schlägt, erinnern Sie sich noch an Rudi und Reni? Ja, die arbeiten beide im Finanzamt ihrer Stadt, verdienen auch ganz gut, aber naja, manchmal ist es so, dass die Liebe zum Beruf vom Privatleben nicht zu trennen ist.
1: Rudi?
2: Ja, Reni?
1: Du Rudi, wir müssen unbedingt ein neues Bankkonto eröffnen.
2: Ja.
1: Ja.
2: Warum?
1: Ja, weil auf dem Alten kein Geld mehr ist.
0: Wer kennt das nicht, ne? Jetzt aber schauen wir erstmal wie gewohnt locker und leicht auf das Geschehen nach 1. Und da habe ich natürlich die schönsten Kultschlager zu bieten.
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0: Nino De Angelo, auch er seit Jahrzehnten unverwechselbare Fachkraft in Diensten des deutschen Schlagers. Und die aktuellen Hits haben wir natürlich zum zweiten Nachtisch auch dabei.
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0: Dennis Wilms. Und jetzt ist zur Mittagszeit einfach wieder mehr Abwechslung angesagt. Und da gibt's Party-Sound vom Feinsten mit einem der Großen seines Fachs. Er steht seit Jahrzehnten für handgemachten Schlager, Souveränität und echtes Hitgefühl. Der Schlager-Titan bewegt sich traumhaft sicher im Orbit. Und jetzt hebt er auch mal kurz ab und nimmt uns mit in unbekannte Galaxien. Er weiß immer, wo es lang und vor allem auch, wie es weitergeht. Ganz klar, wen ich meine, Bernhard Brink, ganz einfach, so wie Major Tom.

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1: Ich bin Diana Kramer. Schock und Trauer in Aarau im Norden der Schweiz. Bei einem Techno-Festival auf einer Trabrennbahn waren in der Nacht Schüsse gefallen. Eine 22-jährige Schweizerin starb, 5 weitere junge Menschen wurden zum Teil schwer verletzt. Polizeisprecher Pascal Wenzel.
2: Kurz nach 2:30 ging bei der Kantonspolizei Aargau die Meldung ein, dass Schüsse gefallen seien im Bereich des Schachens in der Nähe einer Veranstaltung. Zurzeit laufen die Ermittlungen.
1: Pascal Wenzel von der Kantonspolizei Aargau. Zu den mutmaßlichen Tätern ist bislang nichts bekannt. Die Großfahndung läuft. Auch Ermittler in Deutschland sind daran beteiligt. Die Deutsche Bahn will bis 2030 zusätzliche 210 Millionen Euro in saubere Bahnhöfe und Züge sowie mehr Sicherheit investieren. Das berichtet die Bild unter Berufung auf Bahnchefin Evelyn Paller. Ein zunächst als Sofortprogramm gestartetes Maßnahmepaket soll demnach dauerhaft fortgeführt werden. Saubere Züge und Bahnhöfe, mehr Sicherheit und mehr Komfort sollten nicht die Ausnahme sein, sondern der neue Standard, sagte Paller der Zeitung. Die Isländer haben mehrheitlich gegen eine Wiederaufnahme der Gespräche über einen EU-Beitritt ihres Landes gestimmt. Das Ergebnis des Referendums fiel mit knapp 53-47% allerdings ziemlich knapp aus.
3: Jetzt bleibt erst einmal alles so, wie es schon war. Island bleibt Teil des europäischen Wirtschaftsraums, eng an die EU angelehnt, aber ohne Mitentscheidungsrecht. Offenbar schätzten viele Isländer die Gefahr, eigene Rechte aufzugeben, höher ein als mögliche Vorteile eines EU-Beitritts. Dabei dürfte die Fischerei, von der die vulkanreiche Insel im Nordatlantik lebt, eine große Rolle gespielt haben. Möglicherweise hat aber auch die EU in den letzten Jahren einiges an Strahlkraft verloren. Aus Brüssel, Dieter Hebeling.
1: Norwegen ist vereint in der Trauer um König Harald. Im ganzen Land finden heute Gedenkgottesdienste statt. Harald der V. war am Freitag im Alter von 89 Jahren gestorben. Sein Sohn Håkon hatte sich am Abend in seiner ersten Rede als neuer norwegischer König an das Volk gewandt und seinem Vater für dessen Lebenswerk gedankt. Zum Wetter, die Vorhersage des Deutschen Wetterdienstes. In weiten Teilen des Landes bleibt es heute trocken und freundlich. Von den Alpen bis zur Lausitz zeigt sich auch länger die Sonne. Im Norden und Nordwesten dagegen Wolken und immer wieder Schauer. Die Temperaturen heute bei 20 bis 29 Grad. Morgen zum Start in die neue Woche im Nordwesten und an den Alpen Regen, sonst meist heiter und überwiegend trocken bei Höchstwerten bis 27 Grad.
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4: Ja, Sie sind bei uns genau richtig. Ihnen allen ein freundliches Hallo am letzten meteorologischen Sommersonntag. Ja, August, der letzte, also der 30. Übrigens, der Mensch ist das einzige Lebewesen, das erröten kann. Es ist aber auch das einzige, was Grund dazu hat, ne? Und Horst freut sich riesig, dass die Tage im Spätsommer wieder so schön warm geworden sind. Dann heißt es viel trinken und er meint vergleichend, das Beste an Eistee ist, man darf ihn im Büro trinken. Das Schöne an Whisky ist, er sieht aus wie Eistee. 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Es geht der Sonne entgegen, zuckersteuerfrei mit Ben Zucker.

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1: Rutschke.
2: Ja, Chef?
1: Ist denn die Mahnung an die Firma Suppke und Holzmann fertig?
2: Ja, Chef.
1: Schön. Ja. Zeigen Sie mal her, ich hatte Sie ja gebeten, das alles ein bisschen nett, ein bisschen verbindlich, naja, ein bisschen höflich zu machen.
2: Ja, das ist klar, Chef. Ja. Ja,
1: zeigen Sie doch mal. Ja. Ja. Ja. Ja, das ist so in Ordnung. Das ist in Ordnung, ja. Nur, Idiot schreibt man mit T, Ganoven mit V und verblödet ohne H.

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0: 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Das macht doch einfach Sinn. Und das ist der Moment für eine Runde 100% Wissen zum Weitersagen. Denn oftmals gibt es ja die Frage, hat jeder Mensch eigentlich 6 Sinne? Ja, hat tatsächlich jeder unterschiedlich auch ausgeprägt. Und das klingt doch erstmal beruhigend. Der Mensch hat 5 Sinne. Jedenfalls haben wir es ja alle so gelernt. Und manche haben das auch behalten. Sehen, hören, riechen, fühlen und schmecken. Wenn es um den 6. Sinn geht, wird dieser meistens in Richtung Übersinnliches verortet. Und dabei hat jeder Mensch einen 6. Sinn und, wie manche Forscher glauben, sogar noch weitere Sinne. Aber der Reihe nach. Ich hoffe, ihr habt knapp 35 Sekunden Zeit. Also der 6. Sinn ist der Gleichgewichtssinn. Hinzu kommt ein Sinn, der Temperatur empfindet, fachsprachlich Thermorezeption. Ein weiterer Sinn, den Forscher definiert haben, ist der Sinn der Eigenwahrnehmung und Tiefensensibilität. Es gibt Körperbewegungen und die Lage im Raum an und auch die Lage einzelner Körper zueinander. Und nun ist aber wirklich gut, es müssen jetzt nicht gleich alle an sich rauf und runter gucken. Das wäre dann Unsinn. Und den bauen sich begnadete Witzeerzähler zu ihrer größten sinnreichen Stärke aus. Ein Beispiel.
1: Da treffen sich 2 Studenten.
2: Du, den kenne ich schon.
1: Aha, ja, also, da sind 2 Frauen.
2: Kenn ich.
1: Kennst du?
2: Kenn ich.
1: Ja, na gut.
2: Kenn ich.
1: Also,
2: kenn ich.
1: Deine Frau betrügt dich.
2: Kenn ich auch.
1: Ja, du.
2: Kenn ich.
1: Du bist Heidi, das ist kein Witz. Sie betrügt dich wirklich mit dem dicken Taschke.
2: Taschke?
1: Ja.
2: Den kenn ich auch.
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Und Marlene sagte vorhin, früher war ich intelligent und clever und heute laufe ich im Parkhaus auf der Suche nach meinem Auto an meinem eigenen Auto vorbei und denke, oh cool, da hat jemand das gleiche Kennzeichen wie ich.

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0: Mariella Milana und im Grunde die Frage, worauf wartet eigentlich der Wartesaal? Radio Paloma, 100% deutscher Schlager. Ich freue mich aufs Sonntagnachmittagsprogramm, denn gleich ist unsere Caro zur Stelle. Sie hat ihre und auch eure Musik dabei, beispielsweise Kultschlager vom Allerfeinsten.
1: Ich kann mich nur wundern über dich, wenn ich sehe, was du so mit ihm treibst.
0: Roy Black werden wir hören und wir haben auch das Neueste von heute immer dabei. Wir freuen uns auf Helene Fischer. Jetzt heißt es, Harald geht, Caro kommt. Das wird wieder ein richtig schöner Sonntagnachmittag. Und danach gibt's wieder die schönste Wiederholung am Sonntag. Die Schlager der Woche mit Muntermacher Stefan. Musik und Schluss zum Wochenschluss gibt es wieder im Herbst, also nächsten Sonntag. Tschüss bis heute in einer Woche. Ihr und euer Harald Säckel.

Dies ist Gordon Mackenzies Lied, sein Lied von Albany, dem Stufenschloss seines Clans, das er eines Tages

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1: Ich bin Thomas Bleskin. Bei einer Veranstaltung im schweizerischen Aarau sind in der Nacht Schüsse gefallen. Es gab ein Todesopfer. Nach Angaben der Polizei handelt es sich um eine 22-jährige Frau, die noch vor Ort starb. Zudem wurden weitere 4 Männer und eine Frau im Alter von 24 bis 27 Jahren verletzt. Tatort war eine Pferderennbahn rund 40 Kilometer westlich von Zürich. Zum Zeitpunkt der Schüsse, etwa gegen 3 Uhr morgens, fand dort ein Musikfestival statt. Die Polizei ist mit einem Großaufgebot vor Ort. Die mutmaßlichen Täter sind auf der Flucht. Die Bevölkerung wurde aufgefordert, das Gebiet zu meiden. Die Deutsche Bahn will bis 2030 zusätzlich 210 Millionen Euro in sauberere Bahnhöfe und Züge investieren. Ein Teil des Geldes soll auch in zusätzliche Sicherheitsmaßnahmen fließen. Das berichtet die Bild unter Berufung auf Bahnchefin Evelyn Paller.
2: Was als Sofortprogramm gestartet war, soll jetzt dauerhaft zum neuen Standard werden, sagt die Bahnchefin. Man wolle jeden Tag ein Stück besser werden. Saubere Züge und Bahnhöfe, mehr Sicherheit und mehr Komfort dürften nicht die Ausnahme sein. Weil es derzeit aber noch nicht ganz rund läuft, sollen ICE-Züge zum Beispiel neben der Reinigung in großen Waschstraßen auch per Hand geschrubbt werden. Die Teams greifen selbst zur Bürste, bis der ICE glänzt, sagte Paller. Und mobile Handwerkerteams sollen Schäden und Spierereien an Bahnhöfen beheben. Diana Kramer, Nachrichtenredaktion.
1: Island hat mehrheitlich gegen eine Wiederaufnahme der Gespräche über einen EU-Beitritt des Landes gestimmt. Das Ergebnis des Referendums fiel mit etwa 53-47% relativ knapp aus.
3: Jetzt bleibt erst einmal alles so, wie es schon war. Island bleibt Teil des europäischen Wirtschaftsraums, eng an die EU angelehnt, aber ohne Mitentscheidungsrecht. Offenbar schätzten viele Isländer die Gefahr, eigene Rechte aufzugeben, höher ein als mögliche Vorteile eines EU-Beitritts. Dabei dürfte die Fischerei, von der die vulkanreiche Insel im Nordatlantik lebt, eine große Rolle gespielt haben. Möglicherweise hat aber auch die EU in den letzten Jahren einiges an Strahlkraft verloren. Dieter Ebeling, Brüssel.
1: Zum Sportfußball. Aufsteiger FC Schalke 04 kehrt mit einem Auswärtsspiel in die Bundesliga zurück. Die Königsblauen sind zum Abschluss des ersten Spieltags zu Gast beim FC Augsburg. Außerdem empfängt der SC Freiburg am Nachmittag Werder Bremen. Zum Wetter. Die aktuelle Vorhersage des Deutschen Wetterdienstes: weitgehend trocken, nur im Nordwesten vereinzelt Regen, sonst freundlich bei 20 bis 29 Grad. In der Nordhälfte und im Bergland weht ein stürmischer Wind. Morgen in der Nordwesthälfte und an den Alpen neben Schauern noch einzelne Gewitter, sonst ähnlich wie heute bei Höchstwerten von 20 bis 25 Grad. Im Süden und Osten lokal bis 27 Grad.
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4: Einen wunderschönen Sonntagnachmittag um kurz nach 14 Uhr und es ist irgendwie auch wieder kaum zu glauben, aber ab morgen sind es tatsächlich nur noch genau 4 Monate bis Silvester. 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

Helene Fischer mit Heute Nacht hier auf Radio Paloma, 100% deutscher Schlager. Wenn Sie sich oft völlig erschöpft fühlen, gibt's einen Trick, der nur eine Minute dauert und vielleicht schon wirklich viel bewirken kann. Die Details dazu hören Sie gleich. Vorher Distivo mit Non succederà più.

0: Schönen Sonntagnachmittag mit Radio Paloma, 100% deutscher Schlager. Morgen ist ja wieder Montag. Ich kann Ihnen sagen, bei mir wird es so aussehen, früh. Der Wecker wird klingeln und mein erster Gedanke wird wie immer sein, ich bin ja müde. Und ich frage mich, wie geht das eigentlich? Denn ich schlafe gut, ich schlafe auch genügend. Aber es ist nun mal so, dass Erschöpfung nicht immer dasselbe wie Müdigkeit ist. Also wenn unser Akku mal so richtig leer ist, dann hilft weder eine Nacht gut schlafen, noch so ein freies Wochenende uns so richtig. Es gibt aber kleine Tipps und Tricks für den Alltag. Eine Münchner Physiotherapeutin empfiehlt sogenannte 1-Minuten-Strategien, also kleine Übungen, für die wir eigentlich immer irgendwo die Zeit finden dürften. Also wenn Sie sich morgen erschöpft und gleichzeitig vielleicht auch innerlich unruhig fühlen, können Sie eine Minute lang im Stehen die Arme locker ausschwingen lassen. Wenn Sie sich hingegen aber mehr so abgeschaltet und kraftlos fühlen, dann die Arme, Beine und auch das Gesicht sanft mit den Fingerspitzen abklopfen. Also natürlich ist man danach nicht plötzlich komplett erholt, aber es sind so kleine Unterbrechungen für den Alltag, die uns kurzfristig so ein bisschen entlasten können. Und ich finde, so 1 Minute kann ja morgen früh zum Beispiel vor dem Start in die neue Woche ja mal ausprobiert werden. Aber wichtig, bei länger anhaltender oder starker Erschöpfung gilt wie immer, lieber ärztlich abklären lassen.
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0: ist Vivien Lind und ich wünsche allen Hörern von Radio Paloma viel Spaß mit meiner aktuellen Single.
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0: 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Vivian Lindt mit ihrem neuen Titel Herzensstürmer, also ein Song über dieses ganz besondere Herzklopfen, wenn man sich frisch verliebt und plötzlich, sie kennt's, alles ein bisschen rosarot aussieht. Die neuen deutschen Schlager, die hören Sie bei uns immer zuerst.
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0: Schönes Wochenende mit Radio Paloma, 100% deutscher Schlager. Gleich gibt es hier den Überblick über die tagesaktuellen Ereignisse in den Nachrichten um 15 Uhr. Und danach versüßen wir uns weiterhin den Sonntag, unter anderem mit diesem Kultschlager hier von Roland Kaiser. Amore, amore. Sowie dem neuen Titel von Charlene.
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0: Und für noch mehr Abwechslung sorgt jetzt Schlagergold mit dem Titel Amore mio Angela. 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
1: Ich bin Thomas Bleskin. Nach den nächtlichen Schüssen bei einer Musikveranstaltung in der Schweiz hat die Polizei Einzelheiten zu den Opfern bekannt gegeben. Eine 22-jährige Frau sei tödlich verletzt worden und vor Ort gestorben, teilten die Ermittler auf der Plattform X mit.
2: Wie das Todesopfer stammen auch die Verletzten aus der Schweiz. Es sind 4 Männer und eine Frau im Alter von 24 bis 27 Jahren. Die Hintergründe der Tat sind nach wie vor unklar. Der oder die Täter sind auf der Flucht. Um kurz nach 3:30 in der Nacht geht der Notruf bei der Polizei ein. Schüsse auf dem 7. Aarauer Rave. Panik, Schreie, Menschen gehen in Deckung. Unter anderem DJ Techibo tritt in Aarau auf. Er schreibt nachher auf Insta: Das ist absolut herzzerreißend. Techno und Raves sollten ein Ort der Freiheit und Sicherheit sein. Uli Reitinger, Nachrichtenredaktion.
1: Deutschland hat einer neuen Analyse zufolge unter den G20-Staaten die höchsten Strompreise. Nach Berechnungen des Vergleichsportals Verivox kostet eine Kilowattstunde hierzulande im Schnitt 35,6 Cent und damit mehr als doppelt so viel wie im G20-Durchschnitt. Als wesentlichen Grund nennt Verivox die hohe Belastung durch Steuern, Umlagen, Abgaben und Netzentgelte. Diese machten inzwischen mehr als 60% des Strompreises aus. Die Deutsche Bahn will bis 2030 zusätzlich 210 Millionen Euro in saubere Bahnhöfe und Züge investieren. Ein Teil des Geldes soll auch in zusätzliche Sicherheitsmaßnahmen fließen. Das berichtet die Bild unter Berufung auf Bahnchefin Evelyn Paller.
3: Man wolle jeden Tag ein Stück besser werden. Saubere Züge und Bahnhöfe, mehr Sicherheit und mehr Komfort dürften nicht die Ausnahme sein. Weil es derzeit aber noch nicht ganz rund läuft, sollen ICE-Züge zum Beispiel neben der Reinigung in großen Waschstraßen auch per Hand geschrubbt werden. Die Teams greifen selbst zur Bürste, bis der ICE glänzt, sagte Paller. Und mobile Handwerkerteams sollen Schäden und Spielereien an Bahnhöfen beheben. Diana Kramer, Nachrichtenredaktion.
1: Die US-Raumfahrtbehörde NASA hat ein neues Weltraumteleskop gestartet, das deutlich schneller und leistungsfähiger arbeiten soll als Hubble. Das Nancy Grace Roman Space Telescope hob mit einer SpaceX-Rakete in Florida ab. In etwa einem Monat soll es seine Umlaufbahn erreichen und Anfang 2027 erste Bilder liefern. Untersucht werden sollen unter anderem Exoplaneten, explodierende Sterne und schwarze Löcher. Zum Wetter: die aktuelle Vorhersage des Deutschen Wetterdienstes. Weitgehend trocken, nur im Nordwesten vereinzelt Regen, sonst freundlich bei 20 bis 29 Grad. In der Nordhälfte und im Bergland weht ein stürmischer Wind. Morgen in der Nordwesthälfte und an den Alpen neben Schauer noch einzelne Gewitter, sonst ähnlich wie heute bei Höchstwerten von 20 bis 25 Grad. Im Süden und Osten lokal bis 27 Grad.
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4: Es ist kurz nach 15 Uhr und während wir den Sommer hier noch ein wenig genießen, denken wir parallel auch schon ein bisschen aber an Silvester. 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Natürlich mit Live-DJs, unter anderem DJ Herzbeat, leckerem Essen und der ein und anderen Überraschung. Die Infos und die Tickets gibt's auf radiopaloma.de und während die Vorfreude steigen darf, bleiben wir trotzdem erstmal im Sommer und zwar mit Anna-Karina Wojcik.

Schönen Sonntag mit Radio Paloma, 100% deutscher Schlager. 7 Jahre auf der Reeperbahn, da stellen natürlich sofort Bilder im Kopf. Schlagerstar Johnny Hamburg hat dort tatsächlich gearbeitet und was genau er auf Deutschlands berühmtester Vergnügungsmeile erlebt hat, das hat er uns in unserer neuesten Podcast-Folge erzählt, das hören Sie gleich.

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1: Charlene mit Du willst es doch auch, ihrem neuen Titel hier auf Radio Paloma. 100% deutscher Schlager. Die neuen deutschen Schlager, die hören Sie bei uns natürlich immer zuerst. Ja, und in unserer neuesten Folge des Videopodcasts Keiner ist schlagerfrei, da haben wir dieses Mal Johnny Hamburg zu Gast. Also mit uns spricht er über seine Anfänge im deutschen Schlager, über seine Musik, sein Familienleben. Aber wir wollten natürlich auch wissen, woher eigentlich diese ganz besondere Verbindung zu Hamburg kommt. Denn bevor Johnny als Schlagersänger durchstartete, gehörte für ihn ein ziemlich berühmtes Hamburger Pflaster jahrelang zum Alltag. 7 Jahre lang arbeitete er nämlich auf der Reeperbahn. Ja, und bei diesem Satz, da entstehen natürlich sofort jede Menge Bilder im Kopf. Deshalb haben wir lieber direkt nachgefragt, was genau macht man 7 Jahre lang auf Deutschland berühmtester Vergnügungsmeile?
2: Also ich bin mal ziemlich lange im Ausland gewesen, in Kuba. Und als ich aus Kuba wiederkam, habe ich eine gute Bekannte gehabt, die im Rotlichtmilieu gearbeitet hat. Genau. Und ich habe die da besucht und erzählte mir das. Und ich fand das jetzt keine große Dramatik. Und habe sie da besucht und dann...
3: Was hat die Bekannte da gemacht?
2: Genau. Die hat da als Prostituierte gearbeitet. Mhm. Das hat mich geprägt und ich glaube im sehr positiven Sinne. Ja, und dann kam eins zum anderen und dann lernt man halt die Menschen dort drum kennen und dann bin ich tatsächlich in der Zeit auch nicht wirklich berufstätig gewesen und bin damit eingestiegen und habe dann wirklich in den Läden aufgepasst.
3: Mhm. Also Security.
2: Nur was nennen wir bei uns in Hamburg Wirtschaft, ja? Mhm. Und dann warst du Wirtschafter im Puff. Ja, und hast auf die Mädels aufgepasst.
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0: Adiyama und Corbinian, ich schieß dich zum Mond hier auf Radio Paloma, 100% deutscher Schlager. Und gleich um 16 Uhr gibt es die Nachrichten, danach Aktuelles von den Rodensteinern.
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0: Sowie auch Kultschlager wie der hier von Nicole.
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0: 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Ja, und aus dem Kultschlager-Subchannel, den Sie dort finden, hören wir jetzt Wolfgang Petri mit dem Titel Ganz oder gar nicht aus dem Jahr 1980.

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1: Ich bin Thomas Bleskin. Bei einem Fährunglück vor Zypern sind mindestens 6 Menschen ums Leben gekommen. Das Schiff mit mehr als 250 Passagieren war kurz nach dem Auslaufen aus Kyrenia gekentert. Nach Behördenangaben wurden bislang 172 Menschen gerettet. Die Suche nach weiteren Passagieren dauert an. Zuvor war Wasser in die Fähre eingedrungen und ein Notruf abgesetzt worden. Die Ursache des Unglücks ist noch unklar. Nach den nächtlichen Schüssen bei einer Musikveranstaltung in der Schweiz hat die Polizei Einzelheiten zu den Opfern bekannt gegeben. Eine 22-jährige Frau sei tödlich verletzt worden und vor Ort gestorben, teilten die Ermittler auf der Plattform X mit.
2: Wie das Todesopfer stammen auch die Verletzten aus der Schweiz. Es sind 4 Männer und eine Frau im Alter von 24 bis 27 Jahren. Die Hintergründe der Tat sind nach wie vor unklar. Der oder die Täter sind auf der Flucht. Um kurz nach 2:30 in der Nacht geht der Notruf bei der Polizei ein. Schüsse auf dem 7. Aarauer Rave. Panik, Schreie, Menschen gehen in Deckung. Unter anderem DJ Techibo tritt in Aarau auf. Er schreibt nachher auf Insta: Das ist absolut herzzerreißend. Techno und Raves sollten ein Ort der Freiheit und Sicherheit sein. Uli Reitinger, Nachrichtenredaktion.
1: Die Isländer haben mehrheitlich gegen eine Wiederaufnahme der Gespräche über einen EU-Beitritt ihres Landes gestimmt. Das Ergebnis des Referendums fiel mit 52,8 zu 47,2% der Stimmen allerdings knapp aus.
3: Jetzt bleibt erst einmal alles so, wie es schon war. Island bleibt Teil des europäischen Wirtschaftsraums, eng an die EU angelehnt, aber ohne Mitentscheidungsrecht. Offenbar schätzten viele Isländer die Gefahr, eigene Rechte aufzugeben, höher ein als mögliche Vorteile eines EU-Beitritts. Dabei dürfte die Fischerei, von der die vulkanreiche Insel im Nordatlantik lebt, eine große Rolle gespielt haben. Möglicherweise hat aber auch die EU in den letzten Jahren einiges an Strahlkraft verloren. Dieter Eveling, Brüssel.
1: Deutschland hat einer neuen Analyse zufolge unter den G20-Staaten die höchsten Strompreise. Nach Berechnungen des Vergleichsportals Verivox kostet eine Kilowattstunde hierzulande im Schnitt 35,6 Cent und damit mehr als doppelt so viel wie im G20-Durchschnitt. Als wesentlichen Grund nennt Verivox die hohe Belastung durch Steuern, Umlagen, Abgaben und Netzentgelte. Diese machten inzwischen mehr als 60% des Strompreises aus. Zum Wetter: die aktuelle Vorhersage des Deutschen Wetterdienstes. Weitgehend trocken, nur im Nordwesten vereinzelt Regen, sonst freundlich bei 20 bis 29 Grad. In der Nordhälfte und im Bergland weht ein stürmischer Wind. Morgen in der Nordwesthälfte und an den Alpen neben Schauer noch einzelne Gewitter, sonst ähnlich wie heute bei Höchstwerten von 20 bis 25 Grad. Im Süden und Osten lokal bis 27 Grad.
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4: Schönen Sonntagnachmittag um kurz nach 16 Uhr. Es gibt ja immer so Menschen, die Silvester schon Monate vorher planen. Oder aber auch diejenigen, die da total entspannt und spontan sind. Also ganz egal, zu welcher Gruppe Sie gehören, wir hätten was für Sie. 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

Nicole mit dir vielleicht hier auf Radio Paloma, 100% deutscher Schlager. Im September wird ja in mehreren Bundesländern gewählt, aber wie ist dort eigentlich gerade die politische Stimmung? Darüber sprechen wir gleich mit einem Experten. Vorher hören wir Ina de Jong und Ross Anthony mit Viel mehr als das Beste.

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0: Sie hören Radio Paloma, 100% deutscher Schlager. Made in Germany, made by Vielfalt. Unter diesem Motto setzen sich Familienunternehmen für Demokratie und gesellschaftlichen Zusammenhalt ein. Doch wie sieht es eigentlich mit der politischen Stimmung in den Bundesländern aus, in denen im September gewählt wird? Professor Dr. Rahim Hashi vom Institut für demokratische Kultur hat sich damit beschäftigt und darüber spreche ich jetzt mit ihm. Hallo.
1: Hallo.
0: Sagen Sie, wo stehen wir aktuell mit unserer Demokratie hier in Deutschland?
1: Ich beschäftige mich insbesondere mit Sachsen-Anhalt und wir im Institut für demokratische Kultur an der Hochschule Magdeburg-Stendal nutzen den Sachsen-Anhalt-Monitor. Das ist eine große Befragung, um Einblicke zu gewinnen, was die Menschen über Demokratie denken. Und wir wissen, dass 86% der Menschen die Idee der Demokratie unterstützen. Wir wissen aber auch, dass ein Großteil der Menschen, etwa 55%, eher unzufrieden sind mit der Art und Weise, wie sie funktionieren.
0: Würden Sie sagen, dass unsere Gesellschaft tatsächlich gespalten ist?
1: Also wir sind eine Gesellschaft mit sehr unterschiedlichen Meinungen. Aber wenn wir uns die Bereiche anschauen, beispielsweise zum Thema Homosexualität oder zum Thema Klimawandel, in diesen Fragen, auch mit Blick auf die Demokratie, herrscht eine große Einigkeit. Wir haben aber eine Untersuchung gemacht hinsichtlich dessen, welche Probleme Menschen wahrnehmen in Sachsen-Anhalt. Und das Thema Wirtschaft, Arbeit, Löhne ist an erster Stelle mit 38%.
0: Welche Probleme werden in Sachsen-Anhalt dann noch wahrgenommen?
1: Das Thema Infrastruktur. Sie wissen, dass Sachsen-Anhalt ein ländliches Gebiet ist. Das ist ein Thema. Gerade in einem Flächenland ist das natürlich ein Stück weit eine größere Herausforderung. An dritter Stelle kommt das Thema Migration mit 22% und Bildung mit 21%. Und Sie können sich vorstellen, es gibt natürlich auch ein Cluster, die sagen, wir haben in Sachsen-Anhalt die Herausforderung mit der Demokratie. Und das sind 17%, die einfach auch Angst haben.
0: Mhm. Spielen dann aber so Themen wie Corona, Klimawandel und wirtschaftliche Unsicherheiten für die politische Stimmung auch eine Rolle?
1: Corona, Klimawandel, der Ukraine-Krieg, aber auch das Thema Flüchtlingskrise, gerade vor dem Hintergrund des Wahlkampfs, werden solche Themen von den Parteien natürlich aufgegriffen, zu mobilisieren. Und wir wissen aus unseren eigenen Untersuchungen, dass Menschen, die eben subjektiv wahrnehmen, dass sie besonders belastet sind durch diese Krisen, und das sind insbesondere Menschen, die eben wenig ökonomische Ressourcen haben, einen geringeren Bildungsgrad haben, dass sie eine geringere Lebenszufriedenheit im Ergebnis auch aufweisen.
0: Was ist es dann, was die Gesellschaft braucht, um wieder stärker zusammenzukommen?
1: Ich glaube, dass wir als Gesellschaft immer Konflikte haben werden. Das hatten wir früher und das werden wir auch in Zukunft haben. Und das ist in unserer Demokratie ein konstitutives Element, dass wir eben unterschiedliche Meinungen haben. Das gehört halt dazu, dass wir uns gegenseitig zuhören, auch Entscheidungen treffen und am Ende im besten Falle von einer großen Mehrheit eine Lösung finden, die getragen wird.
0: Wer sich vor den Wahlen weiter informieren will, findet natürlich mehr Informationen auf der Website und den sozialen Medien von Made by Vielfalt e.V. Vielen Dank, Professor Dr. Rahim Hashi.
1: Vielen Dank.
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Sie hören Radio Paloma, 100% deutscher Schlager am Sonntagnachmittag. Der Tod von der Country-Legende Dolly Parton in dieser Woche, der hat natürlich viele von uns, aber auch von unseren Schlagerstars bewegt. Und Maite Kelly, sie verabschiedete sich zum Beispiel mit sehr persönlichen Worten. Sie schreibt, ihr Herz sei gebrochen und würdig besonders, was Dolly für die Frauen und für Songwriterinnen geleistet hat. Und schreibt natürlich auch, dass ihre Lieder

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0: Neues von Frank Schöbel. Das Leben ist schön. Hier auf Radio Paloma 100% deutscher Schlager. Denn denken Sie daran, die neuen deutschen Schlager, die hören Sie bei uns immer zuerst. Und gleich bekommen Sie den Überblick über alles das, was heute wichtig ist, natürlich in den Nachrichten um 17 Uhr. Danach freuen Sie sich schon auf diesen Kultschlager von Matthias Reim.
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0: Sowie auch den neuen Titel von DJ Herzbeat zusammen mit Annemarie Eifeld.
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0: Ja, und für ein wenig Partylaune sorgen jetzt Lorenz Büffel und Olaf der Flipper mit dem Song Mallorca, Mallorca. Und diese und ähnliche gibt es auch rund um die Uhr in unserem Subchannel Radio Paloma Extrem, natürlich auf radiopaloma.de und in der kostenlosen Radio Paloma App.

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1: Ich bin Thomas Bleskin. Nach den nächtlichen Schüssen bei einer Musikveranstaltung in der Schweiz hat die Polizei Einzelheiten zu den Opfern bekannt gegeben. Eine 22-jährige Frau sei tödlich verletzt worden und vor Ort gestorben, teilten die Ermittler auf der Plattform X mit.
2: Wie das Todesopfer stammen auch die Verletzten aus der Schweiz. Es sind 4 Männer und eine Frau im Alter von 24 bis 27 Jahren. Die Hintergründe der Tat sind nach wie vor unklar. Der oder die Täter sind auf der Flucht. Um kurz nach 3:30 in der Nacht geht der Notruf bei der Polizei ein. Schüsse auf dem 7. Aarauer Rave. Panik, Schreie, Menschen gehen in Deckung. Unter anderem DJ Techibo tritt in Aarau auf. Er schreibt nachher auf Insta: Das ist absolut herzzerreißend. Techno und Raves sollten ein Ort der Freiheit und Sicherheit sein. Uli Reitinger, Nachrichtenredaktion.
1: Deutschland hat einer neuen Analyse zufolge unter den G20-Staaten die höchsten Strompreise. Nach Berechnungen des Vergleichsportals Verivox kostet eine Kilowattstunde hierzulande im Schnitt 35,6 Cent und damit mehr als doppelt so viel wie im G20-Durchschnitt. Als wesentlichen Grund nennt Verivox die hohe Belastung durch Steuern, Umlagen, Abgaben und Netzentgelte. Diese machten inzwischen mehr als 60% des Strompreises aus. Die Deutsche Bahn will bis 2030 zusätzlich 210 Millionen Euro in sauberere Bahnhöfe und Züge investieren. Ein Teil des Geldes soll auch in zusätzliche Sicherheitsmaßnahmen fließen. Das berichtet die Bild unter Berufung auf Bahnchefin Evelyn Paller.
3: Man wolle jeden Tag ein Stück besser werden. Saubere Züge und Bahnhöfe, mehr Sicherheit und mehr Komfort dürften nicht die Ausnahme sein. Weil es derzeit aber noch nicht ganz rund läuft, sollen ICE-Züge zum Beispiel neben der Reinigung in großen Waschstraßen auch per Hand geschrubbt werden. Die Teams greifen selbst zur Bürste, bis der ICE glänzt, sagte Paller. Und mobile Handwerkerteams sollen Schäden und Schmierereien an Bahnhöfen beheben. Diana Kramer, Nachrichtenredaktion.
1: Bei einem Fährunglück vor Zypern sind mindestens 6 Menschen ums Leben gekommen. Das Schiff mit mehr als 250 Passagieren war kurz nach dem Auslaufen aus Kyrenia gekentert. Nach Behördenangaben wurden bislang 172 Menschen gerettet. Die Suche nach weiteren Passagieren dauert an. Zum Wetter: Die aktuelle Vorhersage des Deutschen Wetterdienstes. Weitgehend trocken, nur im Nordwesten vereinzelt Regen, sonst freundlich bei 20 bis 29 Grad. In der Nordhälfte und im Bergland weht ein stürmischer Wind. Morgen in der Nordwesthälfte und an den Alpen neben Schauern noch einzelne Gewitter, sonst ähnlich wie heute bei Höchstwerten von 20 bis 25 Grad. Im Süden und Osten lokal bis 27 Grad.
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4: Schönen Sonntagnachmittag um kurz nach 17 Uhr. Es ist der letzte Sonntag im August. Ja, und ich denke, wir verabschieden uns langsam aber sicher vom Sommer. Aber keine Sorge, wir haben auch schon den nächsten großen Termin im Blick, denn unsere Radio Paloma Silvesterparty im Now Berlin steht an. In 4 Monaten ist es soweit. Und gemeinsam mit Ihnen feiern wir dann direkt an der Spree ins neue Jahr. Alle Infos und die Tickets gibt's auf radiopaloma.de. Aber noch ist der Sommer und den wollen wir jetzt auch noch mal ein bisschen genießen. Und wir machen das mit Semino Rossi.

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Ab September kommen neue EU-Regeln. Weniger Greenwashing, dafür neue Verbraucherhinweise. Also was sich auf den Verpackungen ändert und was das Ihnen bringt, das hören Sie hier gleich.

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0: von DJ Herzbeat und Annemarie Eifeld. Verlieb dich nicht in einen Heartbreaker. Also ein ziemlich guter Rat hier auf Radio Paloma. 100% deutscher Schlager. Denken Sie daran, die neuen deutschen Schlager, die hören Sie bei uns immer zuerst. Ja, und jetzt geht es um das Thema Einkaufen. Ich muss auch gestehen, wenn ich einkaufen gehe, habe ich mittlerweile nicht wirklich den Überblick bei all diesen Siegeln und kleinen Hinweisen auf den Verpackungen, ja? Also ich weiß auch nicht mehr, worauf ich wirklich zuerst schauen sollte. Und ab September kommen da noch neue Vorgaben dazu. Diese sollen allerdings uns das Einkaufen eigentlich leichter machen. Also ab dem 27. September gelten neue EU-Regeln, die dann pauschale Aussagen, wie zum Beispiel besonders grün oder umweltfreundlich, nicht mehr so einfach zu verwenden erlauben. Also wenn sie nicht ausreichend belegt sind. Und auch bei den Nachhaltigkeitssiegeln wird dann strenger hingeschaut. Gleichzeitig sollen einheitliche Hinweise zur Gewährleistung und freiwilligen Haltbarkeitsgarantie für mehr Klarheit sorgen. Die Idee dahinter, wir sollen beim Einkaufen besser erkennen können, was wirklich nachhaltig ist und welche Rechte wir haben. Aber Sie kennen es ja auch, so ganz umstritten ist das alles nicht. Einige Verbraucher befürchten noch mehr Label, noch mehr zusätzliche Kosten. Andere hingegen finden natürlich diesen Schutz vor dem Greenwashing sehr sinnvoll. Ob das dann am Ende auch wirklich übersichtlicher wird, tja, das können wir dann ab Ende September beim nächsten Einkaufen selbst testen.
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Die Nockis mit 1 hier auf Radio Paloma, 100% deutscher Schlager. Gleich ist es auch schon 18 Uhr, dann kommen zuerst natürlich wie immer die Nachrichten und danach Stefan Noll mit den 3 sicheren meistgewünschten Schlagern in der Wiederholung der Schlager der Woche. Ja, und bis es soweit ist, gibt es hier noch den Kultschlager, ob es so oder anders kommt, natürlich von Lena Waleiters. Und diesen und ähnliche Titel, die gibt es auch rund um die Uhr im Subchannel Kultschlager, wie immer ganz einfach abrufbar auf radiopaloma.de oder noch einfacher in der kostenlosen Radio Paloma App.

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1: Ich bin Thomas Bleskin. Strom ist für Verbraucher in Deutschland so teuer wie in keinem anderen G20-Staat. Das haben Berechnungen des Vergleichsportals Verivox ergeben.
2: G20, das ist die Gruppe der führenden Industrie- und Schwellenländer. Aber nicht nur hier liegt Deutschland bei den Strompreisen weit vorne. Das gilt weltweit, heißt es von Verivox. In Deutschland kostet die Kilowattstunde 35,6 Cent. Der G20-Durchschnitt liegt bei gerade mal 16,3 Cent. Das heißt, wir zahlen mehr als doppelt so viel. Hauptgrund sind die hohen Steuern und Abgaben. Laut Verivox entfallen aktuell über 60% des Strompreises in Deutschland auf Steuern, Umlagen, Abgaben und Netzentgelte. Uli Reitinger, Nachrichtenredaktion.
1: Bei einem Fährunglück vor Zypern sind mindestens 7 Menschen ums Leben gekommen. 237 Passagiere konnten gerettet werden, nach 23 weiteren wird noch gesucht. Die Fähre war kurz nach dem Auslaufen gekentert, nachdem Wasser eingedrungen war.
3: Die Rettungskräfte befürchten, dass die Zahl der Opfer noch steigen könnte. Fernsehbilder zeigen Menschen in Rettungswesten, die darauf warten, von den Einsatzkräften in Sicherheit gebracht zu werden. Ein Hubschrauber kreist über der Unglücksstelle, während die Besatzungen zahlreicher Boote weitere Menschen aus dem Wasser retten. Die Such- und Rettungsaktion läuft nach Angaben der Behörden auf Hochtouren. Takis Athen.
1: Nach den tödlichen Schüssen bei einer Rave-Veranstaltung in der Schweiz fahndet die Polizei intensiv nach dem Täter oder den Tätern. Auch die Polizei auf deutscher Seite beteiligt sich an den Fahndungsmaßnahmen. Bei dem Vorfall in Aarau wurde eine 22-Jährige getötet, 4 Männer und eine Frau wurden teils schwer verletzt. Das Motiv ist noch unklar. Die US-Raumfahrtbehörde NASA hat ein neues Weltraumteleskop gestartet, das deutlich schneller und leistungsfähiger arbeiten soll als Hubble. Das Nancy Grace Roman Space Telescope hob mit einer SpaceX-Rakete in Florida ab. In etwa einem Monat soll es seine Umlaufbahn erreichen und Anfang 2027 erste Bilder liefern. Zum Sport. Der SC Freiburg hat in der Fußball-Bundesliga deutlich gegen Werder Bremen gewonnen. Die Breisgauer setzten sich mit 4:1 durch und führten bereits zur Pause mit 2:0. Bei Werder gab Niklas Füllkrug sein Bundesliga-Comeback. Der 33-Jährige stand in der Startelf und wurde nach einer Stunde ausgewechselt. Zum Wetter. Die aktuelle Vorhersage des Deutschen Wetterdienstes: weitgehend trocken, nur im Nordwesten vereinzelt Regen, sonst freundlich bei 20 bis 29 Grad. In der Nordhälfte und im Bergland weht ein stürmischer Wind. Morgen in der Nordwesthälfte und an den Alpen neben Schauern noch einzelne Gewitter, sonst ähnlich wie heute bei Höchstwerten von 20 bis 25 Grad. Im Süden und Osten lokal bis 27 Grad.
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7: Ja, und damit auch von mir herzlich willkommen an diesem letzten Augustwochenende zur 864. Ausgabe ihrer 30 meistgewünschten Hits. Und wir legen los mit der aktuellen amtierenden Nummer 1. Hier ist Andrea Berg und das kann uns keiner nehmen.

0: Letzte Woche hat sie den Sprung auf die 1 geschafft, Andrea Berg. Und das kann uns keiner nehmen hier auf Radio Paloma, 100% deutscher Schlager. Ja, wie sieht's denn aber aus in der 864. Ausgabe ihrer 30 meistgewünschten Hits? Kann man ihr Platz 1 in dieser Woche nicht nehmen? Oder haben wir vielleicht eine neue Nummer 1? Sie haben es bestimmt mit ihren drei Favoriten, die sie uns gesagt haben. Mitmachen ist ganz einfach. Ab Punkt 18 Uhr gibt's die brandneue Liste auf radiopaloma.de und dann können Sie dort oder auch über die Radio Paloma App ganz einfach mit Ihren drei Favoriten abstimmen. So, bevor es reingeht in die 30 meistgewünschten Hits, habe ich natürlich auch an diesem Wochenende wieder 5 brandneue Titel für Sie mit dabei. Das sind die Radio Paloma Hit-Tipps und auch die können Sie für die kommende Ausgabe am nächsten Wochenende mit reinwählen. Ja, und Hit-Tipp Nummer 1 mit der Startnummer 25 kommt heute von Vincent Groß und Tim Peters. Hier ist Ihr erster gemeinsamer Song. Hier ist Ich frage für einen Freund.
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1: Hit-Tipp Nummer 2 in dieser Woche. Rosa Weiß und vielleicht hier auf Radio Paloma 100% deutscher Schlager. Mit der Startnummer 34 geht sie ins Rennen. So, und hier kommt schon Hit-Tipp Nummer 3 mit der Startnummer 33. Hier ist Markus und Astronaut.

Alexandra Hofmann für immer Ja hier auf Radio Paloma 100% deutscher Schlager. Hit-Tipp Nummer 4 mit der Startnummer 32. Ist sie nächste Woche mit dabei? Sie bestimmt es, sagen Sie uns Ihre drei Lieblingshits ganz einfach auf radiopaloma.de. So, und hier kommt schon der fünfte und damit auch letzte Hit-Tipp für diese Woche mit der Startnummer 31. Hier sind die Schlagerpiloten. Schuld war nur der Limoncello.

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2: Das sind die 30 meistgewünschten Hits, die Sie jede Woche aufs Neue zusammenstellen mit Ihren drei Favoriten, die Sie uns sagen. Ja, mitmachen ist ganz einfach und mitgemacht hat in dieser Woche auch Peter Mehl aus Neu-Wulmsdorf und er ist heute Gewinner Nummer 1 in der 864. Ausgabe. Herzlichen Glückwunsch, Sie gewinnen ein Radio Paloma Paket. Ja, machen Sie mit für die nächste Woche, sagen Sie uns Ihre drei Lieblingshits. Ganz einfach, zum Beispiel auch per Postkarte. Schreiben Sie auf die einfach Ihre drei Favoriten drauf und das Ganze geht dann an Radio Paloma, Stichwort Schlager der Woche, Postfach 15 in 10673 Berlin. So, gleich geht's rein in Ihre 30 meistgewünschten Hits aus dieser Woche. Vorher ein kurzer Zwischenhalt in der Geschichte der Schlager der Woche. Wir blicken zurück ins Jahr 2025. Heute auf den Tag genau, vor einem Jahr, Ihre Nummer 1, die Rothensteiner und Wind im Haar.

vor einem Jahr Platz Nummer 1 hier in den Schlagern der Woche, die Rodensteine auf Radio Paloma, 100% deutscher Schlager. So, jetzt fällt der Startschuss zu den 30 meistgewünschten Hits aus dieser Woche. Und auf der 30 gleich Neueinsteiger Nummer 1, Laura und Marc zusammen mit Amber. Ich gebe eine Runde lieber.

im Original von Juliane Werding. Hier die Neuauflage von Melanie Sanders aus dem Jahr 2026. Geh nicht in die Stadt hier auf Radio Paloma, 100% deutscher Schlager. Seit 11 Wochen mit dabei, absoluter Wahnsinn. Damit der Dauerbrenner in dieser Ausgabe. Ja, sie musste aber 2 Plätze abgeben. Letzte Woche die 27, diese Woche die 29. Hier ist Radio Paloma, 100% deutscher Schlager mit den Schlagern der Woche. Das sind ihre 30 meist gewünschten Hits. Ja, und wir gucken an dieser Stelle immer auf die legendäre ZDF-Hitparade zurück. Ja, und da geht's heute ins Jahr 1975. Vor 51 Jahren die absolute Nummer 1 und heutzutage immer noch absoluter Kult. Hier sind Nina und Mike und Paloma Blanca.

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2: Klar.

Die zweite Woche mit dabei. Charlene, du willst es doch auch hier auf Radio Paloma 100% deutscher Schlager. Letzte Woche noch die 18, diese Woche die 28. Das heißt, 10 Plätze ging es hier runter. Damit ist sie in dieser Woche der Absteiger der Woche. Das haben sie so bestimmt. Und so haben sie auch bestimmt, dass auf der 27 Neueinsteiger Nummer 2 wartet. Hier sind die Jungs von Neon. Küss mich lieber gleich. Komm, knall.

0: Julia Lindholm bleiben, wenn es am schönsten ist. Letzte Woche die 23, diese Woche die 26.
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0: Letzte Woche die 26, diese Woche die 25. Das Leben ist schön. Frank Schöbel hier auf Radio Paloma, 100% deutscher Schlager in den Schlagern der Woche. 864. Ausgabe ihrer 30 meist gewünschten Hits. Ja, und Stunde Nummer 1 neigt sich so langsam aber sicher dem Ende zu. Ja, und wir gucken mal, was wir alles in dieser Stunde gehört haben. Auf der 30 gleich Neueinsteiger Nummer 1. Ich gebe eine Runde Liebe aus. Laura und Marc zusammen mit Ember.
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0: Platz 29 für Melanie Sanders in dieser Woche. Auf der 28 der Absteiger der Woche, Charlene, du willst es doch auch?
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0: Platz Nummer 27 für den zweiten Neueinsteiger, Neon, küss mich lieber gleich.
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0: Auf der 26, Julia Lindholm.
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0: Und die 25, Frank Schöbel.
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0: Das alles haben Sie so bestimmt mit Ihren drei Favoriten, die Sie uns gesagt haben. Machen Sie mit für die nächste Woche. Sagen Sie uns Ihre drei Lieblingshits ganz einfach auf radiopaloma.de oder über die Radio Paloma App. Ab Punkt 18 Uhr gibt's die brandneue Liste und dann können Sie bereits für die kommende Ausgabe am nächsten Samstag abstimmen. Wir sind auf dem Weg zur Nummer 1 in der 864. Ausgabe, machen jetzt wie immer einen kurzen Zwischenhalt in der Geschichte der Schlager der Woche und blicken zurück ins Jahr 2019. Heute vor 7 Jahren die Nummer 1, Francine mit Romeo und Julia.

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1: Ich bin Thomas Bleskin. Strom ist für Verbraucher in Deutschland einer Analyse zufolge so teuer wie in keinem anderen G20-Land. Nach Berechnungen des Vergleichsportals Verivox kostet eine Kilowattstunde hierzulande im Schnitt knapp 36 Cent. Im Durchschnitt der G20-Staaten sind es nur gut 16 Cent.
2: Ein wesentlicher Treiber der hohen Stromkosten in Deutschland ist die hohe Steuer- und Abgabenlast. Laut Verivox-Daten entfallen aktuell über 60% des Strompreises auf Steuern, Umlagen, Abgaben und Netzentgelte. Wirtschaftsverbände fordern seit langem, die Stromsteuer für alle Unternehmen sowie für Haushalte zu senken. Die Strompreise in Deutschland gehörten zu den höchsten weltweit, so Verivox-Energieexperte Thorsten Stork. Das liege auch daran, dass die Stromproduktion selbst nur etwa ein Drittel des Strompreises für Haushalte ausmache. Dirk Zeitler, Berlin.
1: Bei einem Fährunglück vor Zypern sind mindestens 7 Menschen ums Leben gekommen. 237 Passagiere konnten gerettet werden. Nach 23 weiteren wird noch gesucht.
3: Plötzlich hat sich das Schiff zur Seite geneigt. Menschen sprangen panisch auf und suchten nach Rettungswesten. Einige versuchten, Scheiben einzuschlagen, um aus dem sinkenden Schiff herauszukommen. An Bord herrschte Chaos, berichtet ein Überlebender. Warum Wasser in das Schiff eindringen konnte, ist bislang unklar. Die Hoffnung, weitere Überlebende zu finden, schwindet. Das Schiff ist nämlich an einer Stelle gesunken, an der das Meer rund 500 Meter tief ist. Takisafos Athen.
1: Bei einem russischen Angriff auf ein ukrainisches Munitionsdepot nahe Kiew sind nach Angaben von Präsident Zelensky 38 Menschen getötet worden. 4 weitere werden noch vermisst, 20 Menschen wurden verletzt. Das Lager befand sich entgegen ukrainischen Vorschriften in einem Wohngebiet. Unter den Opfern waren vor allem Bewohner eines Altenheims. Gegen die Verantwortlichen wurde ein Strafverfahren eingeleitet. Zum Sport. Der SC Freiburg hat in der Fußball-Bundesliga deutlich gegen Werder Bremen gewonnen. Die Breisgauer setzten sich mit 4:1 durch und führten bereits zur Pause mit 2:0. Bei Werder gab Niklas Füllkrug sein Bundesliga-Comeback. Die deutschen Hockeyherren sind erneut Weltmeister. Im Finale in Belgien setzte sich das Team von Bundestrainer André Henning mit 1:0 gegen Spanien durch. Für Deutschland ist es nach 2002, 2006 und 2023 der 4. WM-Titel. Zum Wetter. Die aktuelle Vorhersage des Deutschen Wetterdienstes: weitgehend trocken, nur im Nordwesten vereinzelt Regen, sonst freundlich bei 20 bis 29 Grad. In der Nordhälfte und im Bergland weht ein stürmischer Wind. Morgen in der Nordwesthälfte und an den Alpen neben Schauern noch einzelne Gewitter, sonst ähnlich wie heute bei Höchstwerten von 20 bis 25 Grad. Im Süden und Osten lokal bis 27 Grad.
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4: Wir starten rein in die 864. Ausgabe, Stunde Nummer 2. Wir sind auf dem Weg zur Nummer 1, jetzt angekommen bei der 24 und dort ging es 2 Plätze nach unten von der 22 für Vincent Groß und die Estereo Brothers. Hier ist Amore mit Mio.

7 Wochen mit dabei, Andrea Berg, mit der Neuauflage von ihrem Du hast mich tausendmal belogen hier auf Radio Paloma, 100% deutscher Schlager. Letzte Woche die 21, diese Woche die 23. Zwei Plätze ging's hier runter. Ja, und auch auf der 22 ging's runter um 3 Plätze von der 19 für Nina Mondschein. Die

0: Sie hat einen ordentlichen Sprung nach vorn gemacht. Pauline, schau mich bitte nicht so an hier auf Radio Paloma. 100% deutscher Schlager. Letzte Woche neu mit eingestiegen auf die 29. In dieser Woche 8 Plätze gut gemacht. Platz 21. Hier ist Radio Paloma. 100% deutscher Schlager mit den Schlagern der Woche. Und das jetzt schon mit der 20. Rein geht's in die ersten 20 Plätze. Ja, und auf der 20 haben wir den dritten und damit auch höchsten Neueinsteiger in dieser Woche. Ja, bevor wir den hören, gucken wir dann natürlich auch ganz automatisch auf die Aussteiger der Woche. Denn wenn drei neue Titel mit dabei sind, heißt das ganz automatisch, dass drei Titel nicht mehr mit dabei sind. Und so hat es diese Woche nicht mehr mit reingeschafft. Helene Fischer nach 11 Wochen.
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0: Ebenfalls rausgeflogen ist Daniel Sommer.
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0: Ja, und nach 10 Wochen auch nicht mehr mit dabei, Nino De Angelo und Marina Marx. Das alles haben Sie so bestimmt. Mit Ihren drei Favoriten machen Sie mit für die nächste Woche. Sagen Sie uns Ihre drei Lieblingshits. Zum Beispiel auch per Postkarte. Schreiben Sie auf die einfach Ihre drei Favoriten drauf. Und das Ganze geht dann an Radio Paloma, Stichwort Schlager der Woche. Postfach 15L15 in 10673 Berlin. So, und hier kommt jetzt Platz 20, der dritte und damit höchste Neueinsteiger in dieser Woche. Neu mit dabei. Hier sind DJ Herzbeat und Annemarie Eifeld. Verlieb dich nicht in einen Heartbreaker.

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3: Das sind die 30 meistgewünschten Hits, die Sie Woche für Woche aufs Neue zusammenstellen mit Ihren drei Favoriten, die Sie uns sagen. Ja, und mitgemacht hat in dieser Woche auch Laura Bohnenberger aus Marpingen und sie ist heute Gewinnerin Nummer 2 in der 864. Ausgabe. Herzlichen Glückwunsch, auch Sie gewinnen ein Radio Paloma Paket. Sagen Sie uns Ihre drei Favoriten, Ihre drei Lieblingshits für die kommende Ausgabe, zum Beispiel ganz einfach auf radiopaloma.de oder über die Radio Paloma App. So, wir sind auf dem Weg zu Nummer 1. Machen jetzt wie immer einen kurzen Zwischenhalt in der Geschichte der Schlager der Woche und blicken zurück ins Jahr 2020. Heute vor 6 Jahren ihre Nummer 1, Andrea Berg, jung, verliebt und frei.

heute vor 6 Jahren Platz Nummer 1, Andrea Berg und jung, verliebt und frei hier auf Radio Paloma, 100% deutscher Schlager in den Schlagern der Woche. Ja, schafft sie es in der 864. Ausgabe mit ihrem aktuellen Titel Das kann uns keiner nehmen, wieder auf Platz Nummer 1. Bleiben Sie weiterhin dran, fiebern Sie mit auf dem Weg dorthin. Wir sind jetzt angekommen bei Platz Nummer 19 und da ging es in dieser Woche 2 Plätze nach unten von der 17 für Norman Langen. Hier ist Die Liebe schafft das schon.

Der brandaktuelle Titel von Dennis Wilms, Träum von dir, hier auf Radio Paloma, 100% deutscher Schlager. Letzte Woche die 24, diese Woche die 18, 6 Plätze ging's hier also nach oben. Hier ist Radio Paloma, 100% deutscher Schlager mit den Schlagern der Woche und wir werfen an dieser Stelle immer einen Blick auf die offiziellen deutschen Schlagercharts, auf die hochoffiziellen deutschen Albumschlagercharts. Ja, und da gucken wir auf die ersten 20 Plätze und da hat Helene Fischer aktuell 5 Alben platziert. Unglaublich, 5 von 20 Plätzen gehen an Helene Fischer. Am 31.12., also quasi zu Silvester, kommt ja ein neues Album. Ja, und seit 429 Wochen mit dabei ist Helene Fischer mit dem gleichnamigen Album Helene Fischer. Wir sagen herzlichen Glückwunsch dazu. Ich bin gespannt, ob dann im nächsten Jahr Album Nummer 6 in den Top 20 mit dazukommt. Ja, und aus diesem Album hören wir jetzt Nur mit dir.

10 Wochen mit dabei. Nick P., du und ich hier auf Radio Paloma. 100% deutscher Schlager in den Schlagern der Woche. Letzte Woche die 14, diese Woche die 17. 3 Plätze ging es hier runter. Hingegen 4 Plätze gut machen konnte in dieser Woche Wolfgang Ziegler, das Beste an mir. Hoch von der 20 auf die 16, hier in den Schlagern der Woche.

4 Wochen mit dabei, Eva Luginger. Heimliche Tränen hier auf Radio Paloma. 100% deutscher Schlager. Letzte Woche die 16, diese Woche die 15. Ein Plätzchen ging's hier also nochmal nach oben. Ja, und auf der 14, da ging es um 3 Plätze nach unten von der 11 für Fantasy. Jeder Tag mit dir ist aber auch schon 9 Wochen mit dabei.

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0: 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Matthias Reim, die Sterne lügen hier auf Radio Paloma. 100% deutscher Schlager in den Schlagern der Woche. Letzte Woche die 13, diese Woche die 13. Seit 7 Wochen ist er mit dabei. Ja, Stunde Nummer 2 in der 864. Ausgabe neigt sich dem Ende zu und wir gucken mal, was wir alles in dieser Stunde gehört haben. Auf der 24 Vincent Groß und die Esteriore Brothers.
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0: Platz Nummer 23 für Andrea Berg.
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0: Auf der 22 Nina Mondschein.
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0: Die 21 für Pauline.
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0: Auf der 20 der dritte und auch höchste Neueinsteiger in dieser Woche, DJ Herzbeat und Annemarie Eifeld. Verlieb dich nicht in einen Heartbreaker.
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0: Platz Nummer 19 für Norman Langen.
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0: Auf der 18 Dennis Wilms.
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0: Die 17 für Nick P.
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0: Platz Nummer 16, Wolfgang Ziegler.
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0: Die 15, Eva Lugin.
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0: Platz Nummer 14, Fantasy.
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0: Und auf der 13 Matthias Reim.
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0: Das alles haben Sie so bestimmt mit Ihren drei Favoriten, die Sie uns gesagt haben. Machen Sie mit für die nächste Woche. Sagen Sie uns Ihre drei Lieblingshits ganz einfach auf radiopaloma.de. An dieser Stelle wie immer ein kurzer Zwischenhalt in der Geschichte der Schlager der Woche. Wir blicken zurück ins Jahr 2018. Heute vor 8 Jahren die Nummer 1, Sandro und Flieg mit mir.
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1: Ich bin Thomas Bleskin. Strom ist für Verbraucher in Deutschland so teuer wie in keinem anderen G20-Staat. Das haben Berechnungen des Vergleichsportals Verivox ergeben.
2: G20, das ist die Gruppe der führenden Industrie- und Schwellenländer. Aber nicht nur hier liegt Deutschland bei den Strompreisen weit vorne. Das gilt weltweit, heißt es von Verivox. In Deutschland kostet die Kilowattstunde 35,6 Cent. Der G20-Durchschnitt liegt bei gerade mal 16,3 Cent. Das heißt, wir zahlen mehr als doppelt so viel. Hauptgrund sind die hohen Steuern und Abgaben. Laut Verivox entfallen aktuell über 60% des Strompreises in Deutschland auf Steuern, Umlagen, Abgaben und Netzentgelte. Uli Reitinger, Nachrichtenredaktion.
1: Bei einem Fährunglück vor Zypern sind mindestens 7 Menschen ums Leben gekommen. 237 Passagiere konnten gerettet werden. Nach 23 weiteren wird noch gesucht. Die Fähre war kurz nach dem Auslaufen gekentert, nachdem Wasser eingedrungen war.
3: Die Rettungskräfte befürchten, dass die Zahl der Opfer noch steigen könnte. Fernsehbilder zeigen Menschen in Rettungswesten, die darauf warten, von den Einsatzkräften in Sicherheit gebracht zu werden. Ein Hubschrauber kreist über der Unglücksstelle, während die Besatzungen zahlreicher Boote weitere Menschen aus dem Wasser retten. Die Such- und Rettungsaktion läuft nach Angaben der Behörden auf Hochtouren. Takisafos Athen.
1: Nach den tödlichen Schüssen bei einer Rave-Veranstaltung in der Schweiz fahndet die Polizei intensiv nach dem Täter oder den Tätern. Auch die Polizei auf deutscher Seite beteiligt sich an den Fahndungsmaßnahmen. Bei dem Vorfall in Aarau wurde eine 22-Jährige getötet, 4 Männer und eine Frau wurden teils schwer verletzt. Das Motiv ist noch unklar. Die US-Raumfahrtbehörde NASA hat ein neues Weltraumteleskop gestartet, das deutlich schneller und leistungsfähiger arbeiten soll als Hubble. Das Nancy Grace Roman Space Telescope hob mit einer SpaceX-Rakete in Florida ab. In etwa einem Monat soll es seine Umlaufbahn erreichen und Anfang 2027 erste Bilder liefern. Zum Sport. Der SC Freiburg hat in der Fußball-Bundesliga deutlich gegen Werder Bremen gewonnen. Die Breisgauer setzten sich mit 4:1 durch und führten bereits zur Pause mit 2:0. Bei Werder gab Niklas Füllkrug sein Bundesliga-Comeback. Der 33-Jährige stand in der Startelf und wurde nach einer Stunde ausgewechselt. Zum Wetter. Die aktuelle Vorhersage des Deutschen Wetterdienstes: weitgehend trocken, nur im Nordwesten vereinzelt Regen, sonst freundlich bei 20 bis 29 Grad. In der Nordhälfte und im Bergland weht ein stürmischer Wind. Morgen in der Nordwesthälfte und an den Alpen neben Schauern noch einzelne Gewitter, sonst ähnlich wie heute bei Höchstwerten von 20 bis 25 Grad. Im Süden und Osten lokal bis 27 Grad.
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7: Zielgerade hier bei den 30 meistgewünschten Hits in der 864. Ausgabe. Wir sind auf dem Weg zur Nummer 1 jetzt angekommen bei der 12 und da ging es in dieser Woche 2 Plätze nach unten von der 10 für Anna-Karina Wolczak. Hier ist Unzensiert.

0: Mariella Milana, worauf wollen wir warten hier auf Radio Paloma? 100% deutscher Schlager. Letzte Woche die 12, diese Woche die 11. Ein Plätzchen hat sie gut gemacht. Hingegen ein Plätzchen abgeben musste Semino Rossi in dieser Woche. Runter von der 9 auf die 10 für Wahnsinn oder Liebe.
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5 Wochen mit dabei. Jolina Dreves durch und durch hier auf Radio Paloma. 100% deutscher Schlager. Letzte Woche die 7, diese Woche die 9. 2 Plätze musste sie abgeben. Ja, und 4 Plätze abgeben musste in dieser Woche auch Kerstin Ott. 1000 Mal Nein. Runter von der 4 auf die 8. Das haben sie so bestimmt.

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1: Und die bestimmen ganz allein Sie mit Ihren drei Favoriten, die Sie uns sagen. Ja, mitgemacht hat in dieser Woche auch Birgit Kempe aus Braunschweig. Und sie ist heute Gewinnerin Nummer 3 in der 864. Ausgabe. Herzlichen Glückwunsch, auch Sie gewinnen ein Radio Paloma-Paket. Ja, machen auch Sie mit, sagen Sie uns Ihre drei Lieblingshits. Ganz einfach mit wenigen Mausklicks auf radiopaloma.de oder ganz bequem von der Couch aus über die Radio Paloma-App. Ab Punkt 18 Uhr gibt es die brandneue Liste und dann können Sie bereits für die kommende Ausgabe am nächsten Wochenende abstimmen. Wir sind auf dem Weg zur Nummer 1, machen jetzt einen kurzen Zwischenhalt in der Geschichte der Schlager der Woche und blicken ins Jahr 2023 zurück. Heute, vor 3 Jahren, Ihre Nummer 1, Thomas Anders und Florian Silbereisen und Neonfarbenwelt.

Vor 3 Jahren auf den Tag genau die Nummer 1, Thomas Anders und Florian Silbereisen hier auf Radio Paloma, 100% deutscher Schlager in den Schlagern der Woche. Wer schafft es in der 864. Ausgabe auf den goldenen Schlagercharts thronen? Bleiben Sie weiterhin dran, jetzt schon mit der 7, hoch von der 15. Hier ist Pia Sophie.

Marie Reim, auf allen Sprachen Tequero, letzte Woche die 6, diese Woche die 6. Ja, seit 3 Wochen mit dabei hier bei den 30 meistgewünschten Hits in den Schlagern der Woche. Ja, und ebenfalls 3 Wochen mit dabei ist Norman Langen mit seinem Hit Isabella. Und der kommt bei Ihnen gut an. Hoch von der 8 auf die 5.

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2: 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Platz 4.

Die roten Steinart. Ciao, ciao, Amore. Hier auf Radio Paloma. 100% deutscher Schlager in den Schlagern der Woche. Letzte Woche noch die 3. Diese Woche die 4. Ein Plätzchen mussten sie abgeben. Hier und ebenfalls runter um einen Platz ging es auch für die Nockis von der 2 auf die 3. Für 1 hier in den Schlagern der Woche.

0: Letzte Woche die 2, diese Woche die 3. Die Nockis und 1 hier auf Radio Paloma. 100% deutscher Schlager in den Schlagern der Woche. Das heißt, wir haben in dieser Woche eine neue Nummer 2. Ja, und die kommt hoch von der 5. 3 Plätze gut gemacht. Hier ist Alessa und Zwischen deinen Zeilen.
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Ihre neue Nummer 2, Alessa, zwischen deinen Zeilen hier auf Radio Paloma. 100% deutscher Schlager in den Schlagern der Woche. Und damit sind wir angekommen bei der 1. Ja, letzte Woche hat sie den goldenen Schlager-Chartsthron für sich in Anspruch genommen mit Das kann uns keiner nehmen. Und in dieser Woche können wir ihr Platz 1 auch nicht nehmen. Ihre neue und alte Nummer 1, hier ist Andrea Berg. Herzlichen Glückwunsch, das haben Sie so bestimmt.

0: zum zweiten Mal ihre Nummer 1. Herzlichen Glückwunsch, Andrea Berg. Und das kann uns keiner nehmen hier auf Radio Paloma. 100% deutscher Schlager in den Schlagern der Woche. Ja, das war sie, die 864. Ausgabe ihrer 30 meistgewünschten Hits. Machen Sie mit für die nächste Woche. Sagen Sie uns Ihre drei Lieblingshits ganz einfach auf radiopaloma.de oder über die Radio Paloma App. Ja, und ich freue mich, wenn Sie am nächsten Samstag auch wieder mit dabei sind. Von 15 bis 18 Uhr. Bis dahin.
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1: Ich bin Thomas Bleskin. Strom ist für Verbraucher in Deutschland einer Analyse zufolge so teuer wie in keinem anderen G20-Land. Nach Berechnungen des Vergleichsportals Verivox kostet eine Kilowattstunde hierzulande im Schnitt knapp 36 Cent. Im Durchschnitt der G20-Staaten sind es nur gut 16 Cent.
2: Ein wesentlicher Treiber der hohen Stromkosten in Deutschland ist die hohe Steuer- und Abgabenlast. Laut Verivox-Daten entfallen aktuell über 60% des Strompreises auf Steuern, Umlagen, Abgaben und Netzentgelte. Wirtschaftsverbände fordern seit langem, die Stromsteuer für alle Unternehmen sowie für Haushalte zu senken. Die Strompreise in Deutschland gehörten zu den höchsten weltweit, so Verivox-Energieexperte Thorsten Stork. Das liege auch daran, dass die Stromproduktion selbst nur etwa ein Drittel des Strompreises für Haushalte ausmache. Dirk Zeitler, Berlin.
3: Bei einem Fährunglück vor Zypern sind mindestens 7 Menschen ums Leben gekommen. 237 Passagiere konnten gerettet werden. Nach 23 weiteren wird noch gesucht.
4: Plötzlich hat sich das Schiff zur Seite geneigt. Menschen sprangen panisch auf und suchten nach Rettungswesten. Einige versuchten, Scheiben einzuschlagen, um aus dem sinkenden Schiff herauszukommen. An Bord herrschte Chaos, berichtet ein Überlebender. Warum Wasser in das Schiff eindringen konnte, ist bislang unklar. Die Hoffnung, weitere Überlebende zu finden, schwindet. Das Schiff ist nämlich an einer Stelle gesunken, an der das Meer rund 500 Meter tief ist. Takisafos Athen.
3: Bei einem russischen Angriff auf ein ukrainisches Munitionsdepot nahe Kiew sind nach Angaben von Präsident Zelensky 38 Menschen getötet worden. 4 weitere werden noch vermisst, 20 Menschen wurden verletzt. Das Lager befand sich entgegen ukrainischen Vorschriften in einem Wohngebiet. Unter den Opfern waren vor allem Bewohner eines Altenheims. Gegen die Verantwortlichen wurde ein Strafverfahren eingeleitet. Zum Sport. Der SC Freiburg hat in der Fußball-Bundesliga deutlich gegen Werder Bremen gewonnen. Die Breisgauer setzten sich mit 4:1 durch und führten bereits zur Pause mit 2:0. Bei Werder gab Niklas Füllkrug sein Bundesliga-Comeback. Die deutschen Hockeyherren sind erneut Weltmeister. Im Finale in Belgien setzte sich das Team von Bundestrainer André Henning mit 1:0 gegen Spanien durch. Für Deutschland ist es nach 2002, 2006 und 2023 der 4. WM-Titel. Zum Wetter. Die aktuelle Vorhersage des Deutschen Wetterdienstes: weitgehend trocken, nur im Nordwesten vereinzelt Regen, sonst freundlich bei 20 bis 29 Grad. In der Nordhälfte und im Bergland weht ein stürmischer Wind. Morgen in der Nordwesthälfte und an den Alpen neben Schauer noch einzelne Gewitter, sonst ähnlich wie heute bei Höchstwerten von 20 bis 25 Grad. Im Süden und Osten lokal bis 27 Grad.
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1: Ich bin Thomas Brockt. Wer ist für den versuchten Anschlag mit einer Sprengstoffdrohne verantwortlich, die Anfang August auf dem Flughafen Leipzig-Halle in der Nähe ukrainischer Frachtmaschinen entdeckt wurde? Schon bald will die Bundesregierung dazu Angaben machen. Die Ermittlungen stünden kurz vor dem Abschluss, sagte Kanzler Merz am Abend im ARD-Sommerinterview.
2: Die Bundesregierung stimmt ihre angekündigte Reaktion auf den versuchten Sprengstoffanschlag demnach aktuell mit europäischen Partnern und innerhalb der NATO ab. Es werde eine Reaktion aus Deutschland sein, aber die Partner würden davon nicht überrascht werden. Auf die Frage, ob Deutschland überhaupt angemessen reagieren könnte, sollte sich eine Urheberschaft Russlands herausstellen, antwortete der Kanzler. Warten wir mal ab, was angemessen reagieren heißt. Aus Regierungskreisen ist zu hören, in einem so gravierenden Fall sei es mit der Ausweisung von einem oder zwei Diplomaten nicht getan. Dirk Zeitler, Nachrichtenredaktion.
1: Deutschland hat einer neuen Analyse zufolge unter den G20-Staaten die höchsten Strompreise. Nach Berechnungen des Vergleichsportals Verivox kostet eine Kilowattstunde hierzulande im Schnitt 35,6 Cent und damit mehr als doppelt so viel wie im G20-Durchschnitt. Als wesentlichen Grund nennt Verivox die hohe Belastung durch Steuern, Umlagen, Abgaben und Netzentgelte. Die Zahl der Toten nach der Flut in China und Nepal steigt weiter. Mehr als 3000 Menschen gelten als vermisst, darunter auch Deutsche. Rettungsteams kämpfen gegen neue Gefahren und schwierige Bedingungen.
3: Chinas Rettungskräfte beobachten einen See, der sich oberhalb eines schwer verwüsteten Grenzpostens in Tibet neu gebildet hat. Die Sorge ist, dass das Wasser eine neue Flut auslöst. In Nepal bleibt das Schicksal von Arbeitern an einem Wasserkraftwerk unklar. Sie sollen sich dort in einen Tunnel geflüchtet haben. Spezialretter konnten nun einen Zugang haben. Die Lage der vermissten Deutschen bleibt weiter ungewiss. Chinas Behörden machten heute öffentlich, dass sich in Tibet 3 Deutsche unter den 261 vermissten Ausländern befinden. Bislang fehlt von ihnen jedoch jede Spur. Aus Peking, Johannes Neudecker.
1: In der Fußball-Bundesliga hat der FC Schalke 04 ein bitteres Comeback erlebt. Der Aufsteiger verlor zum Saisonstart beim FC Augsburg mit 0:3. Außerdem gewann der SC Freiburg gegen Werder Bremen mit 4:1. Und die deutschen Hockeyherren sind zum 4. Mal Weltmeister. Im Finale in Belgien setzte sich das Team mit 1:0 gegen Spanien durch. Zum Wetter die aktuelle Vorhersage des Deutschen Wetterdienstes. In der Nacht ist es unbeständig. Im Norden gibt es einzelne Schauer und Gewitter. Später zieht auch von Südwesten her gebietsweise Regen auf. Die Temperaturen sinken auf 17 bis 11 Grad. Tagsüber bleibt es vor allem im Nordwesten wechselhaft mit teils kräftigen Schauern und Gewittern. Im Süden zeigt sich dagegen häufiger die Sonne. Dort bleibt es meist trocken. Die Höchstwerte liegen zwischen 20 und 27 Grad.
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1: Ich bin Thomas Brockt. Wie sieht die angekündigte Reaktion auf den versuchten Sprengstoffanschlag am Flughafen Leipzig-Halle aus? Die Bundesregierung will darauf bald eine Antwort geben. Das bestätigte Kanzler Merz nochmal in der ARD. Demnach laufen dazu aktuell Abstimmungen mit den Partnern.
2: Die ist abgestimmt. Die wird in diesen Tagen auch final abgestimmt mit der Europäischen Union, mit den NATO-Partnern. Es wird eine Reaktion aus Deutschland sein, aber die Partner in der Europäischen Union und in der NATO werden davon nicht überrascht.
1: Bundeskanzler Merz. Eine mit Sprengstoff präparierte Drohne war Anfang August im Sicherheitsbereich des Flughafens zwischen ukrainischen Frachtmaschinen entdeckt worden. Nach dem Fährunglück vor Zypern mit mindestens 8 Toten sind der Kapitän und 7 Crewmitglieder festgenommen worden. Die Behörden kündigten an, mögliche Versäumnisse umfassend zu untersuchen. Die Rettungsarbeiten dauern an, nach zahlreichen Menschen wird noch gesucht. Die Fähre war kurz nach dem Auslaufen aus Kyrenia in Nordzypern gekentert, nachdem Wasser eingedrungen war. Die Schweiz wird von einer Bluttat erschüttert. Bei einem Rave in Aarau fielen vergangene Nacht Schüsse. Eine junge Frau starb und 5 Menschen wurden zum Teil schwer verletzt. Die Fahndung laufe auf Hochtouren, teilte die Polizei mit.
3: Die Ermittler tappen noch im Dunkeln. Sie wissen noch nicht, wer hinter der Tat steckt und was das Motiv sein könnte. Einen Anschlag halten sie für eher wenig wahrscheinlich. Die Veranstaltung war schon vorbei und nur noch wenige Besucher waren auf dem Gelände, als die Schüsse fielen. Eine 22 Jahre alte Frau wurde tödlich getroffen. Sie soll vor Ort verblutet sein. 4 Männer und eine Frau wurden teils schwer verletzt. Die Fahndung gilt auch für den deutschen Raum. Die Fahrt von Aarau an die deutsche Grenze dauert nur etwa 45 Minuten. Aus Wien, Matthias Röder.
1: In der Fußball-Bundesliga hat der FC Schalke 04 ein bitteres Comeback erlebt. Der Aufsteiger verlor zum Saisonstart beim FC Augsburg mit 0:3. Außerdem gewann der SC Freiburg gegen Werder Bremen mit 4:1. Und die deutschen Hockeyherren sind zum 4. Mal Weltmeister. Im Finale in Belgien setzte sich das Team mit 1:0 gegen Spanien durch. Zum Wetter die aktuelle Vorhersage des Deutschen Wetterdienstes. In der Nacht ist es unbeständig. Im Norden gibt es einzelne Schauer und Gewitter. Später zieht auch von Südwesten her gebietsweise Regen auf. Die Temperaturen sinken auf 17 bis 11 Grad. Tagsüber bleibt es vor allem im Nordwesten wechselhaft mit teils kräftigen Schauern und Gewittern. Im Süden zeigt sich dagegen häufiger die Sonne. Dort bleibt es meist trocken. Die Höchstwerte liegen zwischen 20 und 27 Grad.
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1: Ich bin Thomas Brock. Das US-Militär hat Medienberichten zufolge erstmals seit Ende Juli wieder Angriffe im Iran geflogen. Ziel seien zwei iranische Raketenwerfer auf der Insel Larak gewesen, berichten etwa die Sender Fox News und CBS News unter Berufung auf einen US-Beamten.
2: Seit Wochen herrschte Ruhe zwischen den Kriegsparteien USA und Iran, allerdings gab es auch keinerlei Verhandlungsfortschritte. Jetzt startete das US-Militär wieder Angriffe, vor allem um zu verhindern, dass der Iran weitere Seeminen in der Straße von Hormuz verteilt. Präsident Trump behauptet, der Handelsweg sei von allen Minen geräumt und er hat gedroht, alle Schiffe zu zerstören, die in der Meerenge Seeminen legen. Trump beteuert auch, dass der Iran bezwungen und die Straße von Hormuz offen sei. Allerdings liegt der Schiffsverkehr dort weiterhin ziemlich brach. Aus den USA, Tina Eck.
1: Wie sieht die angekündigte Reaktion auf den versuchten Sprengstoffanschlag am Flughafen Leipzig-Halle aus? Die Bundesregierung will darauf bald eine Antwort geben. Das bestätigte Kanzler Merz nochmal in der ARD. Demnach laufen dazu aktuell Abstimmungen mit den Partnern.
3: Die ist abgestimmt. Die wird in diesen Tagen auch final abgestimmt mit der Europäischen Union, mit den NATO-Partnern. Es wird eine Reaktion aus Deutschland sein, aber die Partner in der Europäischen Union und in der NATO werden davon nicht überrascht.
1: Bundeskanzler Merz. Eine mit Sprengstoff präparierte Drohne war Anfang August im Sicherheitsbereich des Flughafens zwischen ukrainischen Frachtmaschinen entdeckt worden. Nach dem Fährunglück vor Zypern mit mindestens 8 Toten sind der Kapitän und 7 Crewmitglieder festgenommen worden. Die Behörden kündigten an, mögliche Versäumnisse umfassend zu untersuchen. Die Rettungsarbeiten dauern an, nach zahlreichen Menschen wird noch gesucht. Die Fähre war kurz nach dem Auslaufen aus Kyrenia in Nordzypern gekentert, nachdem Wasser eingedrungen war. In der Fußball-Bundesliga hat der FC Schalke 04 ein bitteres Comeback erlebt. Der Aufsteiger verlor zum Saisonstart beim FC Augsburg mit 0:3. Außerdem gewann der SC Freiburg gegen Werder Bremen mit 4:1. Und die deutschen Hockeyherren sind zum 4. Mal Weltmeister. Im Finale in Belgien setzte sich das Team mit 1:0 gegen Spanien durch. Zum Wetter die aktuelle Vorhersage des Deutschen Wetterdienstes. In der Nacht ist es unbeständig. Im Norden gibt es einzelne Schauer und Gewitter. Später zieht auch von Südwesten her gebietsweise Regen auf. Die Temperaturen sinken auf 17 bis 11 Grad. Tagsüber bleibt es vor allem im Nordwesten wechselhaft mit teils kräftigen Schauern und Gewittern. Im Süden zeigt sich dagegen häufiger die Sonne. Dort bleibt es meist trocken. Die Höchstwerte liegen zwischen 20 und 27 Grad.
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1: Ich bin Thomas Brockt. Wer ist für den versuchten Anschlag mit einer Sprengstoffdrohne verantwortlich, die Anfang August auf dem Flughafen Leipzig-Halle in der Nähe ukrainischer Frachtmaschinen entdeckt wurde? Schon bald will die Bundesregierung dazu Angaben machen. Die Ermittlungen stünden kurz vor dem Abschluss, sagte Bundeskanzler Merz im ARD-Sommerinterview.
2: Die Bundesregierung stimmt ihre angekündigte Reaktion auf den versuchten Sprengstoffanschlag demnach aktuell mit europäischen Partnern und innerhalb der NATO ab. Es werde eine Reaktion aus Deutschland sein, aber die Partner würden davon nicht überrascht werden. Auf die Frage, ob Deutschland überhaupt angemessen reagieren könnte, sollte sich eine Urheberschaft Russlands herausstellen, antwortete der Kanzler. Warten wir mal ab, was angemessen reagieren heißt. Aus Regierungskreisen ist zu hören, in einem so gravierenden Fall sei es mit der Ausweisung von einem oder zwei Diplomaten nicht getan. Dirk Zeitler, Nachrichtenredaktion.
1: Das US-Militär hat Medienberichten zufolge erstmals seit Ende Juli wieder Ziele im Iran angegriffen. Es nahm dabei zwei Raketenwerfer auf der Insel Larak ins Visier, wie unter anderem die Sender Fox News und CBS berichten. Sie sollten daran gehindert werden, neue Seeminen in der Straße von Hormuz zu legen, hieß es. Die iranischen Revolutionsgarden drohten umgehend mit Vergeltung. Die Zahl der Toten nach der Flut in China und Nepal steigt weiter. Mehr als 3000 Menschen gelten als vermisst, darunter auch Deutsche. Rettungsteams kämpfen gegen neue Gefahren und schwierige Bedingungen.
3: Chinas Rettungskräfte beobachten einen See, der sich oberhalb eines schwer verwüsteten Grenzpostens in Tibet neu gebildet hat. Die Sorge ist, dass das Wasser eine neue Flut auslöst. In Nepal bleibt das Schicksal von Arbeitern an einem Wasserkraftwerk unklar. Sie sollen sich dort in einen Tunnel geflüchtet haben. Spezialretter konnten nun einen Zugang graben. Die Lage der vermissten Deutschen bleibt weiter ungewiss. Chinas Behörden machten heute öffentlich, dass sich in Tibet 3 Deutsche unter den 261 vermissten Ausländern befinden. Bislang fehlt von ihnen jedoch jede Spur. Aus Peking, Johannes Neudecker.
1: In der Fußball-Bundesliga hat der FC Schalke 04 ein bitteres Comeback erlebt. Der Aufsteiger verlor zum Saisonstart beim FC Augsburg mit 0:3. Außerdem gewann der SC Freiburg gegen Werder Bremen mit 4:1. Und die deutschen Hockeyherren sind zum 4. Mal Weltmeister. Im Finale in Belgien setzte sich das Team mit 1:0 gegen Spanien durch. Zum Wetter die aktuelle Vorhersage des Deutschen Wetterdienstes. In der Nacht ist es unbeständig. Im Norden gibt es einzelne Schauer und Gewitter. Später zieht auch von Südwesten her gebietsweise Regen auf. Die Temperaturen sinken auf 17 bis 11 Grad. Tagsüber bleibt es vor allem im Nordwesten wechselhaft mit teils kräftigen Schauern und Gewittern. Im Süden zeigt sich dagegen häufiger die Sonne. Dort bleibt es meist trocken. Die Höchstwerte liegen zwischen 20 und 27 Grad.
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1: Ich bin Thomas Brockt. Wie sieht die angekündigte Reaktion auf den versuchten Sprengstoffanschlag am Flughafen Leipzig-Halle aus? Die Bundesregierung will darauf bald eine Antwort geben. Das bestätigte Kanzler Merz am Abend nochmal in der ARD. Demnach laufen dazu aktuelle Abstimmungen mit den Partnern.
2: Die ist abgestimmt. Die wird in diesen Tagen auch final abgestimmt mit der Europäischen Union, mit den NATO-Partnern. Es wird eine Reaktion aus Deutschland sein, aber die Partner in der Europäischen Union und in der NATO werden davon nicht überrascht.
1: Kanzler Merz, eine mit Sprengstoff präparierte Drohne war Anfang August im Sicherheitsbereich des Flughafens zwischen ukrainischen